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1: Ich bin Marvin Standke und das wird das Wochenende. In Schweden wird am Sonntag ein neues Parlament gewählt. Die Wahl könnte Europas politischen Rechtsruck weiter verstärken. Ministerpräsident Kristersson will erstmals Rechtspopulisten in seine Regierung holen. Die Schwedendemokraten fordern unter anderem eine härtere Migrationspolitik. Damit richtet sich der Blick auch auf Europas Umgang mit der politischen Rechten. Es wird sportlich an diesem Wochenende. Deutschlands Basketballerinnen kämpfen in Berlin um den Einzug ins WM-Finale. Im Halbfinale wartet Frankreich heute Nachmittag auf das deutsche Team. Auch bei den US Open, einem der wichtigsten Tennisturniere der Welt, steht heute das Finale der Frauen an. Arina Sabalenka trifft auf Jelena Rybakina. Beide gehören zur Weltspitze und kämpfen um den Grand Slam-Titel. Am Sonntag ist dann das Finale der Männer. Und am Sonntag öffnen deutschlandweit tausende Denkmäler ihre Türen für Besucher. Beim Tag des offenen Denkmals gibt es Einblicke in historische Orte. Viele Gebäude sind sonst nicht öffentlich zugänglich. Besucher können Burgen, Fachwerkhäuser und Kirchen entdecken. Auch Restauratoren und Handwerker zeigen ihre Arbeit. Es öffnen unter anderem einen Saal in der Kölner Kanalisation, der ehemalige Flughafen Tempelhof in Berlin oder ein Atombunker unter einem Tübinger Gymnasium. Insgesamt öffnen mehr als 6.500 Denkmäler ihre Türen in Deutschland. Das Schlagerradio-Wetter in Berlin und Brandenburg. Teils locker, teils stärker bewölkt jetzt, aber die meiste Zeit trocken. Die Tiefstwerte bei 11 bis 9 Grad. Und die Aussichten: Wolken, Sonne, örtlich auch Schauer möglich. Die Höchstwerte bis zu 23 Grad.
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1: Ich bin Marvin Standke und das wird das Wochenende. In Schweden wird am Sonntag ein neues Parlament gewählt. Die Wahl könnte Europas politischen Rechtsruck weiter verstärken. Ministerpräsident Christensen will erstmals Rechtspopulisten in seine Regierung holen. Die Schwedendemokraten fordern unter anderem eine härtere Migrationspolitik. Damit richtet sich der Blick auch auf Europas Umgang mit der politischen Rechten. Es wird sportlich an diesem Wochenende. Deutschlands Basketballerinnen kämpfen in Berlin um den Einzug ins WM-Finale. Im Halbfinale wartet Frankreich heute Nachmittag auf das deutsche Team. Auch bei den US Open, einem der wichtigsten Tennisturniere der Welt, steht heute das Finale der Frauen an. Arina Sabalenka trifft auf Jelena Rybakina. Beide gehören zur Weltspitze und kämpfen um den Grand Slam-Titel. Am Sonntag ist dann das Finale der Männer. Und am Sonntag öffnen deutschlandweit tausende Denkmäler ihre Türen für Besucher. Beim Tag des offenen Denkmals gibt es Einblicke in historische Orte. Viele Gebäude sind sonst nicht öffentlich zugänglich. Besucher können Burgen, Fachwerkhäuser und Kirchen entdecken. Auch Restauratoren und Handwerker zeigen ihre Arbeit. Es öffnen unter anderem einen Saal in der Kölner Kanalisation, der ehemalige Flughafen Tempelhof in Berlin oder ein Atombunker unter einem Tübinger Gymnasium. Insgesamt öffnen mehr als 6.500 Denkmäler ihre Türen in Deutschland. Das Schlagerradio-Wetter in Berlin und Brandenburg. Teils locker, teils stärker bewölkt jetzt, aber die meiste Zeit trocken. Die Tiefstwerte bei 11 bis 9 Grad. Und die Aussichten: Wolken, Sonne, örtlich auch Schauer möglich. Die Höchstwerte bis zu 23 Grad.
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1: Ich bin Marvin Standke und das wird das Wochenende. In Schweden wird am Sonntag ein neues Parlament gewählt. Die Wahl könnte Europas politischen Rechtsruck weiter verstärken. Ministerpräsident Christensen will erstmals Rechtspopulisten in seine Regierung holen. Die Schwedendemokraten fordern unter anderem eine härtere Migrationspolitik. Damit richtet sich der Blick auch auf Europas Umgang mit der politischen Rechten. Es wird sportlich an diesem Wochenende. Deutschlands Basketballerinnen kämpfen in Berlin um den Einzug ins WM-Finale. Im Halbfinale wartet Frankreich heute Nachmittag auf das deutsche Team. Auch bei den US Open, einem der wichtigsten Tennisturniere der Welt, steht heute das Finale der Frauen an. Arina Sabalenka trifft auf Jelena Rybakina. Beide gehören zur Weltspitze und kämpfen um den Grand-Slam-Titel. Am Sonntag ist dann das Finale der Männer. Und am Sonntag öffnen deutschlandweit tausende Denkmäler ihre Türen für Besucher. Beim Tag des offenen Denkmals gibt es Einblicke in historische Orte. Viele Gebäude sind sonst nicht öffentlich zugänglich. Besucher können Burgen, Fachwerkhäuser und Kirchen entdecken. Auch Restauratoren und Handwerker zeigen ihre Arbeit. Es öffnen unter anderem einen Saal in der Kölner Kanalisation, der ehemalige Flughafen Tempelhof in Berlin oder ein Atombunker unter einem Tübinger Gymnasium. Insgesamt öffnen mehr als 6.500 Denkmäler ihre Türen in Deutschland. Das Schlagerradio-Wetter in Berlin und Brandenburg. Teils locker, teils stärker bewölkt jetzt, aber die meiste Zeit trocken. Die Tiefstwerte bei 11 bis 9 Grad. Und die Aussichten: Wolken, Sonne, örtlich auch Schauer möglich. Die Höchstwerte bis zu 23 Grad.
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1: Ich bin Marvin Standke und das wird das Wochenende. In Schweden wird am Sonntag ein neues Parlament gewählt. Die Wahl könnte Europas politischen Rechtsruck weiter verstärken. Ministerpräsident Christensen will erstmals Rechtspopulisten in seine Regierung holen. Die Schwedendemokraten fordern unter anderem eine härtere Migrationspolitik. Damit richtet sich der Blick auch auf Europas Umgang mit der politischen Rechten. Es wird sportlich an diesem Wochenende. Deutschlands Basketballerinnen kämpfen in Berlin um den Einzug ins WM-Finale. Im Halbfinale wartet Frankreich heute Nachmittag auf das deutsche Team. Auch bei den US Open, einem der wichtigsten Tennisturniere der Welt, steht heute das Finale der Frauen an. Arina Sabalenka trifft auf Jelena Rybakina. Beide gehören zur Weltspitze und kämpfen um den Grand-Slam-Titel. Am Sonntag ist dann das Finale der Männer. Und am Sonntag öffnen deutschlandweit tausende Denkmäler ihre Türen für Besucher. Beim Tag des offenen Denkmals gibt es Einblicke in historische Orte. Viele Gebäude sind sonst nicht öffentlich zugänglich. Besucher können Burgen, Fachwerkhäuser und Kirchen entdecken. Auch Restauratoren und Handwerker zeigen ihre Arbeit. Es öffnen unter anderem einen Saal in der Kölner Kanalisation, der ehemalige Flughafen Tempelhof in Berlin oder ein Atombunker unter einem Tübinger Gymnasium. Insgesamt öffnen mehr als 6.500 Denkmäler ihre Türen in Deutschland. Das Schlagerradio-Wetter in Berlin und Brandenburg. Teils locker, teils stärker bewölkt jetzt, aber die meiste Zeit trocken. Die Tiefstwerte bei 11 bis 9 Grad. Und die Aussichten: Wolken, Sonne, örtlich auch Schauer möglich. Die Höchstwerte bis zu 23 Grad.
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3: Ich bin Marvin Standke und das wird das Wochenende. In Schweden wird am Sonntag ein neues Parlament gewählt. Die Wahl könnte Europas politischen Rechtsruck weiter verstärken. Ministerpräsident Kristersson will erstmals Rechtspopulisten in seine Regierung holen. Die Schwedendemokraten fordern unter anderem eine härtere Migrationspolitik. Damit richtet sich der Blick auch auf Europas Umgang mit der politischen Rechten. Es wird sportlich an diesem Wochenende. Deutschlands Basketballerinnen kämpfen in Berlin um den Einzug ins WM-Finale. Im Halbfinale wartet Frankreich heute Nachmittag auf das deutsche Team. Auch bei den US Open, einem der wichtigsten Tennisturniere der Welt, steht heute das Finale der Frauen an. Arina Sabalenka trifft auf Jelena Rybakina. Beide gehören zur Weltspitze und kämpfen um den Grand-Slam-Titel. Am Sonntag ist dann das Finale der Männer. Und am Sonntag öffnen deutschlandweit tausende Denkmäler ihre Türen für Besucher. Beim Tag des offenen Denkmals gibt es Einblicke in historische Orte. Viele Gebäude sind sonst nicht öffentlich zugänglich. Besucher können Burgen, Fachwerkhäuser und Kirchen entdecken. Auch Restauratoren und Handwerker zeigen ihre Arbeit. Es öffnen unter anderem einen Saal in der Kölner Kanalisation, der ehemalige Flughafen Tempelhof in Berlin oder ein Atombunker unter einem Tübinger Gymnasium. Insgesamt öffnen mehr als 6.500 Denkmäler ihre Türen in Deutschland.
4: Das Schlagerradio-Wetter in Berlin-Brandenburg. Wir haben in Berlin-Pankow 13 Grad, in Seelo im Oderbruch ebenso und in Treuenbrietzen im Hohen Fläming 12 Grad. Heute ist es wechselnd bis stark bewölkt, dabei bleibt es größtenteils trocken. Die Höchstwerte bewegen sich zwischen 21 und 23 Grad. Morgen bedeckt mit schauerartigem Regen, der im Norden vereinzelt auch gewittrig sein kann. Höchstwerte 19 bis 21 Grad. Hier ist der Schlagerradio Verkehrsservice. Derzeit keine Meldungen. Geblitzt wird in Berlin-Schöneberg auf dem Grazer Damm, außerdem in Friedrichshain in der Stralauer Allee. Kommt gut an.
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6: Guten Morgen.
7: Guten Morgen.
6: Jetzt haben wir es 6:04. Rein geht's in dein Wochenende mit dem Besten aus einer ganzen Woche.
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0: Live-Konzerten der meistgespielte Hit in Mecklenburg-Vorpommern. In Rostock haben wir mitbekommen. Skandal im Sperrbezirk und die Spider-Murphy-Gang. Guten Morgen an deinem Samstag hier, Schlagerradio. 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
1: Guten Morgen.
0: Ich war ja am Wochenende auf einer asiatischen Hochzeit. Da waren wirklich tausende Menschen. Es war so sensationell dekoriert, dass ich da auch Fotos an die Kollegen verschickt habe.
1: Ja.
0: Auch hier meine ehemalige Morgenkollegin, die Inka Klee. Ja, da habe ich ihr das geschickt. Ja, und die hat gar nicht darauf reagiert. Da dachte ich, Mensch, was ist denn das hier? Will die Menschen nichts mehr mit mir zu tun haben? Ja, und dann hatten wir uns diese Tage unterhalten.
1: Ja.
0: Ich habe gar nichts bekommen. Und dann habe ich geguckt, wo habe ich die Bilder hingeschickt?
1: Ja.
0: Ich habe sie an eine Inka geschickt, aber nicht an diese Inka.
1: Ja, und oh, okay.
0: Jetzt kenne ich noch die andere Inka. Inka Bause von Bauer sucht Frau.
1: Na schön.
0: Und die hat mir auch gleich gratuliert. Ach, du hast geheiratet. Glückwunsch.
1: Nee, ja, toll. Ist,
0: sucht noch der drin Bauern. Nee, also das war, ja, also es ist schon schwierig, ne, wenn man Sachen falsch verschickt.
1: Muss man aufpassen, ja, ja.
0: Kann man durcheinander kommen. Vielleicht ist dir das ja auch schon mal passiert, was Verrücktes, was dann rausgekommen ist. Aber ich fand es lustig, ne? So schreibe ich jetzt wieder mit Inka Bause.
1: Ja, siehste. Alles ein Vor- und Nachteil.

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0: Alt wie ein Baum, hier ist Schlagerradio und wirklich alt wie ein Baum. Biene Maja, in dieser Woche hat sie ihren 50. Geburtstag gefeiert, als sie zum ersten Mal dann im ZDF ausgestrahlt worden. Da haben sie noch gutes Programm geboten, muss man sagen. Wie sieht's mit deinen Kinderserien aus? Mit was bist du groß geworden oder was hat dich beeinflusst? Haben wir dich gefragt in der 08000 79 89 99.
1: Ute hat geschrieben, es ist immer noch der Sandmann, mehr gab es an Fernsehen nicht zu schauen. Und die Kinder und Enkelkinder gucken heute auch immer noch den Sandmann.
0: Muss ich sagen. Ja, Fuchs und Frau Elster, meine toll, Lieblingsfiguren. Toll. Da entdecke ich mich immer wieder selbst drin.
1: In wem von beiden?
0: Herr Fuchs.
1: Ach so, okay.
0: Jenny ist dran. Hallo.
2: Hallo, liebe Schlagerradio. Ich bin die Jenny aus Berlin-Mariendorf. Und meine liebste Sendung, wirklich Nummer 1, war Pipi Langstrumpf. Ich habe das rauf und runter geguckt. Also wenn es zu Ende war, wollte ich es am liebsten gleich nochmal gucken. Und am liebsten wollte ich einfach selber so stark sein wie Pippi Langstrumpf. Und einen kleinen Onkel wollte ich unbedingt auch haben. Ich liebe dieses Pferd. Auch wenn ich heute noch weiße Pferde sehe,
1: 50-50
2: die annähernd irgendwie so solche Punkte haben, dann kommt mir direkt der kleine Onkel in den Sinn. Also Pippi Langstrumpf bei mir auf die Nummer 1.
0: Ja.
2: Liebste Grüße.
0: Muss ich auch sagen, das ZDF-Ferienprogramm damals mit Anke Engelke war auch einfach
1: toll.
0: Traumhaft und toll. Ja, das hast du ja nicht mehr mitbekommen.
1: Nee, ich habe es mir doch nachträglich angeguckt,
0: ich war
1: selbstverständlich.
0: Genauso groß wie die Anke damals, ja, genau. Dann haben wir noch die Steffi, die dran ist.
1: Ja.
3: Hallihallo, die Steffi hier. Als Kind habe ich tatsächlich wahnsinnig gerne den Pumuckl geschaut.
1: Oh, auch toll.
3: Weil der einfach Quatsch gemacht hat. Es war immer lustig mit ihm. Und ich finde es immer noch toll. Allerdings finde ich den alten mit Hans Clarin auf jeden Fall immer schöner. Mhm. Aber ja, auf jeden Fall geht der Pumuckl weiter. Ne? Mhm. Und weiterhin habe ich auf jeden Fall Astrid Lindgren gemocht.
1: Wieder.
3: Und da zählte der Michel auf jeden Fall zu Pippi Langstrumpf. Und das fand mein Kind auch immer sehr lustig, sehr witzig. Ich freue mich immer, wenn jetzt die Weihnachtszeit beginnt, da ist der Michel auch immer mit dabei.
0: Ja, das klingt wirklich großartig. Das sind schöne Erinnerungen, die ihr mit uns teilt. Weiter bitte schön an der 08000 79 89 99.

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1: Hallo. Haben Sie schon mal versucht, so etwas wie ein Nichts zu kaufen? Der italienische Künstler Salvatore Garau hat genau das möglich gemacht. Er versteigerte eine unsichtbare Skulptur mit dem Titel Io Sono, ich bin. Kostenpunkt 15.000 Euro. Der Käufer bekam nur ein Zertifikat und die Auflage, einen Raum von 1,5 Quadratmetern völlig leer zu lassen. Verrückt. Ja, vielleicht, aber das Werk erinnert mich an das, was im Leben wirklich zählt. Denn die wichtigsten Dinge sind ja unsichtbar, wie Liebe, Vertrauen, Hoffnung. Und der Name des Kunstwerks, Ich Bin, ist genau der Name, mit dem sich Gott in der Bibel vorstellt. Ein Gott, den man nicht anfassen kann oder ins Regal stellen kann, der aber Raum in unserem Leben einnehmen will. In einer Welt, in der man oft viel bezahlen muss und letztlich wenig dafür bekommt, ist es bei Gott ganz anders. Er schenkt uns seine Segnungen umsonst. Vielleicht ist heute ein guter Tag, um ein bisschen inneren Raum freizuschaufeln, Platz zu machen für das Unsichtbare, für das, was zählt. Einen schönen Tag wünscht Ihnen Gersum Rösler, Pastor im Krankenhaus Waldfriede.
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8: Ich bin Felix Becker. Bundesweit finden heute Demos gegen rechts und für gesellschaftlichen Zusammenhalt statt. Allein in Berlin werden Zehntausende Menschen erwartet. Die Veranstalter rechnen mit rund 30.000 Teilnehmern. Sie ziehen ab dem Mittag aus 7 Richtungen zum Roten Rathaus, wo am Nachmittag eine Abschlusskundgebung geplant ist. In der Berliner Innenstadt ist deshalb mit erheblichen Verkehrsbehinderungen zu rechnen. Unternehmen in Brandenburg sollen künftig deutlich schneller an bewilligte Fördergelder kommen. Die Investitionsbank des Landes will die Bearbeitungszeit zunächst bei einem Förderprogramm von durchschnittlich 70 auf höchstens 35 Tage halbieren. Davon sollen vor allem Unternehmen in der Lausitz und der Uckermark profitieren. Später soll das schnellere Verfahren auch auf weitere Förderprogramme ausgeweitet werden. Die USA haben an die Terroranschläge vom 11. September 2001 erinnert. Zum 25. Jahrestag sagte Präsident Trump, die fast 3000 Todesopfer würden niemals vergessen.
9: Landesweit fanden zahlreiche Gedenkveranstaltungen statt. Auch der deutsche Außenminister Wadephul bekundete seine Solidarität mit den Hinterbliebenen. Am 11. September 2001 hatten mehrere Islamisten der Terrororganisation Al-Qaida insgesamt 4 Flugzeuge entführt und in die beiden Türme des World Trade Center in New York sowie das Pentagon in Washington gesteuert. Das 4. Flugzeug stürzte auf einem offenen Feld ab. Ulrike Klein, Redaktion.
8: Bei einem Zugunglück im Nordwesten Frankreichs sind mindestens 44 Menschen verletzt worden, eine Frau lebensgefährlich. Sie befindet sich in kritischem Zustand. Ein Regionalzug mit rund 180 Menschen an Bord entgleiste, nachdem er offenbar mit einem unbekannten Gegenstand kollidiert war. Ein Waggon kippte um, vier weitere sprangen aus den Schienen. In der Fußball-Bundesliga hat Union Berlin mit 1:3 gegen Schalke 04 verloren. Der deutsche Tennisprofi Zverev steht bei den US Open in New York im Endspiel. Er hat das Halbfinale gegen den Russen Khachanov in 3 Sätzen gewonnen. Und die Eisbären Berlin haben in der Champions Hockey League gegen den österreichischen Meister Graz 99ers mit 4:1 gewonnen. Das Schlagerradio-Wetter in Berlin-Brandenburg. Wir haben in Berlin-Pankow 13 Grad, in Seelow im Oderbruch ebenso und in Treuenbrietzen im Hohen Fläming 12 Grad. Heute ist es wechselnd bis stark bewölkt, dabei bleibt es größtenteils trocken. Die Höchstwerte bewegen sich zwischen 21 und 23 Grad. Morgen bedeckt mit schauerartigem Regen, der im Norden vereinzelt auch gewittrig sein kann. Höchstwerte 19 bis 21 Grad. Hier ist der Schlagerradio Verkehrsservice. Derzeit keine Meldungen. Geblitzt wird in Berlin-Schöneberg auf dem Grazer Damm, außerdem in Friedrichshain in der Stralauer Allee. Kommt gut an.
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10: Guten Morgen, jetzt haben wir es 4:07.
11: Schönes Wochenende.
10: Amy Norman hier, der neue Schlagerradio-Morgen. Viel Spaß jetzt mit DJ RC.

0: Nicole, mit Klaus Lager aufstehen macht einfach Spaß. Gleich haben wir die Schlagerradio-Hymne von Ariane Perl. Ich höre am liebsten Schlagerradio für dich hier. Wir wünschen dir ein schönes Wochenende.
1: Ich weiß ja mittlerweile schon, dass du kein Frühstück isst, aber isst du irgendwann im Tagesverlauf mal Brot?
0: Ja, ab und zu esse ich Brot, aber gutes Brot.
1: Ja.
0: Und ich friere das auch immer ein.
1: Ja, sehr gut.
0: Es wird frisch gekauft, geschnitten und gleich eingefroren. Dann nehme ich die Scheibe in den Toaster und dann wird es einfach perfekt und schmeckt das wie frisch gekauft, ja.
1: Ja, aber du kaufst ein ganzes Brot
0: natürlich
1: dann? Und schneidest es selbst zu Hause?
0: Natürlich. Ich lass mich ja nicht verarschen. Vielleicht kriege ich ja eine halbe Scheibe zu wenig ab, wenn der Bäcker einfach durchschneidet. Da bin ich schon skeptisch. Mach das schon selbst.
1: Ja, da könntest du dich mit dem jungen Mann aus Bayern ganz gut verstehen. Ja. Der hatte nämlich ein ähnliches Problem. Er wollte ein halbes Brot kaufen und hat dementsprechend auch nur den halben Preis vom Brot bezahlt.
0: Logisch, ja.
1: Und hat zu Hause nochmal nachgemessen mit seiner Waage.
0: Okay.
1: Ob das denn wirklich die Hälfte von
0: Also ein Kilo Brot und da muss genau 500 Gramm sein.
1: Genau. Und er stellte fest, es waren nur 490.
0: Und da hat er sich beschwert?
1: Da ist er zurückgegangen zum Bäcker und hat gesagt, also mein Freund, so geht das nicht. Ich habe hier für ein halbes Brot bezahlt und habe weniger als ein halbes Brot bekommen. Das heißt, der andere Kunde kriegt mehr als ein halbes Brot. Mach dir mal einen Kopf, das geht so nicht. Und der Bäcker dachte noch, lass dir mal labern. Ja, ha, nix war. Der ist zum Eichamt gegangen.
0: Ach Gottchen.
1: Und hat sich da tatsächlich beschwert. Und es gibt eine Regelung, von der keine Sau weiß, dass man wirklich Brote nur halb verkaufen darf, wenn man sie von Anfang an halb verkauft und nicht erst, wenn man sie vor Ort durchschneiden lässt. Ansonsten muss man den Preis berechnen pro Kilo und nicht nach der Hälfte.
0: Hätte ein paar Cent gespart, aber es ist schon ein bisschen Kleinkarriere. Deshalb kaufe ich immer ein ganzes Brot. Ich lasse mich nicht hier verkackt ein. Und ich finde es ja auch faszinierend, dass der Bäcker das auch gut hinbekommen hat, das Brot in der Hälfte durchzuschneiden. Und ich finde es auch immer toll, wenn du am Fleischfachgeschäft stehst und die Leute sagen 100 Gramm Rindfleisch gehacktes.
1: Und die kloppen das da drauf und
0: dann
1: sind...
0: passt das.
1: Genau, ich bin auch beeindruckt.
0: Das ist unglaublich. Also ein Hoch auf diejenigen, die gut Augenmaß haben.

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6: Ich bin Felix Becker. Wegen des Ärztemangels eröffnet die Kassenärztliche Vereinigung Brandenburg erstmals eine eigene Hausarztpraxis. In Cottbus sind aktuell 10.500 Menschen ohne feste Hausarztpraxis. Die neue Einrichtung soll für zunächst 2 Jahre vor allem Akut- und Notfallpatienten behandeln und damit andere Hausärzte entlasten. Die Berliner AfD will die Vergabe landeseigener Wohnungen neu regeln. Menschen, die schon länger in Berlin leben oder in bestimmten Berufen arbeiten, sollen nach einem Punktesystem bevorzugt werden. Spitzenkandidatin Brinker sprach sich außerdem für mehr Neubauten aus. Wohnungen der landeseigenen Gesellschaften sollen nach ihren Vorstellungen auch an die jeweiligen Mieter verkauft werden. Döbern im Landkreis Spree-Neiße hat einen neuen Bürgermeister. Die Stadtverordneten wählten den 71-jährigen Frank Mader zum Nachfolger des im Mai verstorbenen Jörg Rakete. Mader will unter anderem den Austausch mit den Einwohnern verbessern. Der gebürtige Döberner ist seit Mittwoch im Amt. Die Männer- und Frauenteams von Alba Berlin haben ihre Testspiele verloren. Die Männer gegen die spanische Mannschaft Baskonia mit 99-101. Die Frauen gegen die deutschen Meisterinnen von Rotronix-Stars Keltern mit 64-79. Das Wetter bei uns in der Region. Heute ist es wechselnd bis stark bewölkt. Dabei bleibt es größtenteils trocken. Die Höchstwerte erreichen 21 bis 23 Grad. Hier ist der Schlagerradio Verkehrsservice. Derzeit keine Meldungen. Geblitzt wird in Berlin-Schöneberg auf dem Grazer Damm, außerdem in Friedrichshain in der Stralauer Allee. Kommt gut an.
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0: Uns geht's gut, mit guter Laune, durchs Wochenende. Hier ist Schlagerradio mit dem Besten aus einer Woche. Da hatten wir Stargäste.
1: Wir haben Starbesuch zu Gast. Sie gehören seit Jahrzehnten zum deutschen Schlager. Und trotzdem klingt alles andere als wie von gestern. Mit Tanzen und Träumen gibt es gerade einen neuen und modernen Vorgeschmack auf das kommende Album. Morgen ist es soweit, Chapeau. Und wir haben hier zu Gast Andreas und Caro. Schönen guten Tag.
0: Herzlich willkommen.
2: Einen wunderschönen guten Morgen.
0: Und nochmal herzlichen Glückwunsch von uns. Ihr wart ja vor 2 Jahren schon mal hier. Das war vor eurer Hochzeit. Und jetzt habt ihr quasi in dieser Woche vor 2 Jahren geheiratet. Wie ist das jetzt so? 2 Jahre zusammen?
2: Also wir haben uns noch nicht erschlagen oder so. Also bei uns läuft alles prima. Und alles gut. Also wir haben uns gesucht und gefunden.
3: Wir halten es ja schon ein paar Jahre länger zusammen aus. Von daher hat das nicht so viel verändert, aber irgendwo doch ein bisschen anderes Gefühl hat es schon so. Außerdem eine Änderung.
2: Sie heißt jetzt Lemming.
3: Änderung von Nachnamen ist ja auch immer spannend.
0: Ja, das kommt dann beim Unterschreiben dann einem manchmal schwierig vor, ne? Gab es da Probleme, dass du mal mit einem anderen Namen unterschrieben hast?
3: Nee, ist mir noch nicht passiert, aber im Kopf ist manchmal dann wirklich so der kleine Klack.
1: Wie ist das auch so, wenn zwei Musiker heiraten, dann muss man auch auf ganz andere Dinge auch achten, oder? In der Musik habt ihr da irgendwie eine Vorauswahl getroffen, irgendwie wir möchten nichts mit unserer eigenen Musik zu tun haben oder wir möchten nur Wind hören an dem Abend?
3: Ja, ich habe gesagt, ich möchte nicht selber singen an dem Abend.
1: Sehr gut, ja, wichtig.
3: Habe ich auch nicht, habe mich dran gehalten.
2: Ich auch nicht, ne?
3: Nee, du auch nicht, ich habe es dir verboten.
2: Es war ja sehr heiß und wir haben an einem großen Pool unser Ja-Wort gegeben, also war wunderschön, Wasser, und an diesem Pool war eine große Rutsche. Oben auf dieser Rutsche habe ich eine Saxophonistin gestellt.
1: Oh.
2: Die spielte dann, während wir quasi, das Ja-Wort sollte die dann spielen. Ich hatte sie nur ein bisschen zu früh da oben hingestellt. Die hat, glaube ich, eine 3-4 Stunden gewartet.
3: In der prallen Sonne.
2: Die hatte nachher so einen Sonnenbrand.
1: Oh Gott, oh Gott.
2: Das hat mir auch so leid getan, aber ich habe sie total vergessen.
3: Ja, sorry nochmal, Christina.
0: Dann konnte sie danach aber rutschen ins Wasser, um sich abzukühlen.
2: Wir wollen mal
0: neue Musik von euch hören, die ja auf dem neuen Album drauf ist. Kommt ja morgen raus, Chapeau. Tanzen, Träumen. Ja. Hören wir uns jetzt an hier bei Schlagerradio. Und danach sind hier Caro und Andreas von Wind weiter bei uns.

0: Das A, B, C, Morgenquiz.
1: Vincent heute Morgen bei uns. Caro und Andreas, herzlich willkommen.
2: Hallo. Hallo.
1: So, wir haben schon viel über das neue Album gehört, mit wie viel Liebe ihr da arbeitet. Über eure Hochzeit haben wir schon gesprochen. Aber jetzt mal dir eine Frage. Wie fit seid ihr denn in Quizshows? Guckt ihr sowas im Fernsehen an? Rätselt ihr immer mit bei Wer wird Millionär oder so?
2: Ja, doch, durchaus.
3: Ja, so ab und zu gucken wir das mal. Ne?
2: Ja, also lief, glaube ich, noch das Spenden-Special hier mit Herrn Kerner neulich.
3: Ja, genau.
2: Da haben wir, glaube ich, auch lange.
3: Da haben wir noch ein bisschen.
2: Kommt schon vor.
1: Ja, deshalb wollen wir das mal testen bei euch. In 30 Sekunden 10 Fragen richtig beantworten. Fragen gibt es von
2: der
1: uns,
2: Zeit
1: die Antworten von
2: euch.
1: Und jetzt kommt's noch. Die Antworten müssen immer mit dem gleichen Anfangsbuchstaben beginnen.
4: Ja, ach so, ein bisschen ähnlich wie Stadtlandfluss.
3: Ja, wer sagt mir den Anfang?
4: Das machen wir.
3: Ach so, okay.
4: Aber ihr könnt ja mal raten, wenn ihr Wind seid, welchen Buchstaben
2: das
4: wir uns entschieden
2: sein.
4: Haben.
3: U?
4: Vielleicht das X.
1: Also, alles mit W, mit den Antworten. Seid ihr bereit?
3: Ja, ja.
1: Dann starten die 30 Sekunden genau jetzt. Ein Tier.
2: Wolf.
4: Ein Stadt in Deutschland.
3: Wolfsburg.
1: Mädchenname.
2: Walburga.
4: Ein Werkzeug.
2: Wasserwaage.
1: Sportart.
3: Wasserball.
4: Ein Wort endet auf Ung.
3: Werbung.
1: Alkoholisches Getränk.
2: Wein.
3: Wodka.
4: Ein Bekleidungsstück.
3: Windjacke.
1: Material.
2: Ach so,
3: Wolle.
4: Ein Elektroartikel?
2: Elektroartikel.
3: Ah. Wandhalter.
2: Wo ist denn
3: für
2: der?
3: Für Fernseher.
1: Es war
4: sehr kreativ.
1: Ja.
4: Sehr kreativ.
1: Waschmaschine wäre möglich.
4: Ja. Ja.
1: Oder Wäschetrockner.
3: Ja.
1: Das war sehr gut.
4: Ja, ich bin begeistert.
1: Das waren 9 und es waren locker 10 geschafft.
4: Ja.
1: Wir haben deshalb für euch den tollen Preis hier, die Schlagerradio Sonnenbrille.
3: Endlich.
1: Wenn es mal wieder die Sonne scheint,
3: unbedingt nachher ein Foto.
1: Für den nächsten großartigen Sommerhits. Ja.
4: Muss die Sonne nicht nur ins Herz, ne? Also.
3: Ja, genau.
1: Ist großartig.
3: Schön.
2: Ja. Sehr schön.
1: Ja. Klasse. Ich bin sehr gefreut, dass ihr heute bei uns wart hier im Studio.
4: Vielen Dank.
1: Viel Erfolg mit der neuen Platte. Und alles gibt es übrigens zum Nachlesen und Hören von der Gruppe Wind auch bei uns auf schlagerradio.de.

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8: Ich bin Felix Becker. Bundesweit finden heute Demos gegen rechts und für gesellschaftlichen Zusammenhalt statt. Allein in Berlin werden zehntausende Menschen erwartet. Die Veranstalter rechnen mit rund 30.000 Teilnehmern. Sie ziehen ab dem Mittag aus 7 Richtungen zum Roten Rathaus, wo am Nachmittag eine Abschlusskundgebung geplant ist. In der Berliner Innenstadt ist deshalb mit erheblichen Verkehrsbehinderungen zu rechnen. Unternehmen in Brandenburg sollen künftig deutlich schneller an bewilligte Fördergelder kommen. Die Investitionsbank des Landes will die Bearbeitungszeit zunächst bei einem Förderprogramm von durchschnittlich 70 auf höchstens 35 Tage halbieren. Davon sollen vor allem Unternehmen in der Lausitz und der Uckermark profitieren. Später soll das schnellere Verfahren auch auf weitere Förderprogramme ausgeweitet werden. Die USA haben an die Terroranschläge vom 11. September 2001 erinnert. Zum 25. Jahrestag sagte Präsident Trump, die fast 3000 Todesopfer würden niemals vergessen.
9: Landesweit fanden zahlreiche Gedenkveranstaltungen statt. Auch der deutsche Außenminister Wadephul bekundete seine Solidarität mit den Hinterbliebenen. Am 11. September 2001 hatten mehrere Islamisten der Terrororganisation Al-Qaida insgesamt 4 Flugzeuge entführt und in die beiden Türme des World Trade Center in New York sowie das Pentagon in Washington gesteuert. Das 4. Flugzeug stürzte auf einem offenen Feld ab. Ulrike Klein, Redaktion.
8: Bei einem Zugunglück im Nordwesten Frankreichs sind mindestens 44 Menschen verletzt worden, eine Frau lebensgefährlich. Sie befindet sich in kritischem Zustand. Ein Regionalzug mit rund 180 Menschen an Bord entgleiste, nachdem er offenbar mit einem unbekannten Gegenstand kollidiert war. Ein Waggon kippte um, 4 weitere sprangen aus den Schienen. In der Fußball-Bundesliga hat Union Berlin mit 1:3 gegen Schalke 04 verloren. Der deutsche Tennisprofi Zverev steht bei den US Open in New York im Endspiel. Er hat das Halbfinale gegen den Russen Khachanov in 3 Sätzen gewonnen. Und die Eisbären Berlin haben in der Champions Hockey League gegen den österreichischen Meister Graz 99ers mit 4:1 gewonnen. Das Schlagerradio-Wetter in Berlin-Brandenburg. Wir haben in Berlin-Pankow 13 Grad, in Seelow im Oderbruch ebenso und in Treuenbrietzen im Hohen Fläming 12 Grad. Heute ist es wechselnd bis stark bewölkt, dabei bleibt es größtenteils trocken. Die Höchstwerte bewegen sich zwischen 21 und 23 Grad. Morgen bedeckt mit schauerartigem Regen, der im Norden vereinzelt auch gewittrig sein kann. Höchstwerte 19 bis 21 Grad. Hier ist der Schlagerradio Verkehrsservice. Derzeit keine Meldungen. Geblitzt wird in Berlin-Schöneberg auf dem Grazer Damm, außerdem in Friedrichshain in der Stralauer Allee. Kommt gut an.
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10: Vier Minuten nach acht.
11: Guten
10: Hallo,
11: Morgen.
10: Amy und Norman hier, der neue Schlagerradio Morgen. Wir bringen für dich das Beste aus einer ganzen Woche. Zum Beispiel jetzt hier dieses Lied. Ja, Vanessa Mai, Regenbogen, viel Spaß.

0: legendäre Hit von City am Fenster. Schlagerradios hier gleich mit Wee, Wee. Ja, ich trainiere schon ein bisschen für unseren Sketch von 9. Gleich bei uns Matthias Reim mit Blaulicht, aber jetzt unsere Ernährungsmedizinerin Daniela Kielkowski. Schönen guten Morgen.
1: Guten Morgen. Guten Morgen. Viele Diäten funktionieren ja relativ einfach. Man verzichtet auf irgendwas, zum Beispiel auf Kohlenhydrate oder achtet darauf, dass man im Kaloriendefizit ist und dann nimmt man ab. Dann lässt man das aber irgendwann und dann kommt bekannter Jojo-Effekt, man nimmt wieder zu und möchte dieselbe Diät nochmal machen, nur dann funktioniert sie nicht mehr. Warum ist denn das so?
2: Am Ende, du sagst es schon, wenn ich meinen Körper unter einen Entzug setze, radikal, dann kann ich natürlich abnehmen. Die Frage ist natürlich immer, nehme ich Fett ab oder nehme ich Muskulatur ab? Das prüfen die meisten Menschen gar nicht. Hauptsache, die Waage geht sozusagen runter. Das Problem ist, und das sehe ich auch immer in meiner Praxis an meinen Patienten, hungern können alle wirklich wunderbar. Wenn der Leidensdruck zu hoch ist, kann man sich Monate, manchmal sogar Jahre einschränken. Der Punkt ist nur, das Gewicht zu halten, ist die viel größere Herausforderung. Und ich in der Praxis fange genau damit an. Das heißt, ich bringe meinen Patienten bei, ein Gewicht zu halten, weil jede Diät beeinträchtigt den Stoffwechsel, bringt ihm ein neues Verhaltensmuster bei und ein Gehirn ist nicht bescheuert. Das Gehirn fragt sich nie und auch der Stoffwechsel, bin ich zu dick oder sehe ich gut oder schlecht aus, sondern das System fragt sich immer, bin ich ausreichend versorgt? Und jede Diät ist das Signal von Mangel, Hunger, schlechte Zeiten. Und deswegen möchte das System selbst bei normaler Ernährung nach der Diät eigentlich seinen Kontostand wieder auffüllen. Und das ist evolutionär. Man darf nicht vergessen, das ist ein Grund, warum wir Menschen bis hierher überhaupt gekommen sind. Trotzdem gibt es Strategien, einen Stoffwechsel gut zu versorgen und ein Gewicht zu halten. Und das muss man einfach drauf haben. Dann kannst du auch mal kurzzeitig eine Diät machen.
0: So läuft der Hase. Dankeschön, Daniela, für die Tipps jeden Morgen hier bei Schlagerradio und wann immer du willst, im Internet auf schlagerradio.de.
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1: Hier ist Jan von Kampenhausen von der Evangelischen Kirche.
2: Mit 66 Jahren, da fängt das Leben an. So heißt die Songzeile mit Ohrwurmqualität, die es zu einer gebräuchlichen Redensart gebracht hat. Und das klingt erstaunlich biblisch. Alt werden, das ist ja zunächst einmal ein ziemlich gutes Zeichen für eine Gesellschaft. Und nun ja, auch für mich. Woran man das Altwerden zuerst merkt? Lieder, bei denen mein Herz aufgeht und ich sofort mitsummen kann, lassen meine Kinder nur die Augen verleiern. Korthosen finde ich plötzlich wieder richtig cool. Und beim Schuhe anziehen kommt gelegentlich die Frage auf, war der Fußboden eigentlich immer schon so tief unten? Beginnt jetzt die Restlaufzeit? Oder wird es womöglich alles noch viel besser? Einen Vorteil hat das Älterwerden jedenfalls. Man wird gelassener. Ich muss nicht mehr jede Schlacht schlagen. Nicht jede falsche Meinung korrigieren. Und vielleicht auch nicht zu allem meinen Senf dazugeben. Man sollte einfach atmen und dankbar sein. So sagt die ziemlich direkte und auch streitlustige Elke Heidenreich. Immerhin auch schon 83 Jahre alt. Das gefällt mir. Vielleicht ist das ja die große Freiheit des Älterwerdens. Ich muss nicht mehr alles richten. Und auch mein Glaube macht mich gelassen. Denn Jesus sagt, ich bin bei euch alle Tage. Auch wenn manches schwerer wird und mir die Herausforderungen unserer Zeit Sorgen machen. Ich lebe von einem tiefen Vertrauen auf Gottes Erde bis zum letzten Tag.
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1: Ich bin Felix Becker. Wegen des Ärztemangels eröffnet die Kassenärztliche Vereinigung Brandenburg erstmals eine eigene Hausarztpraxis. In Cottbus sind aktuell 10.500 Menschen ohne feste Hausarztpraxis. Die neue Einrichtung soll für zunächst 2 Jahre vor allem Akut- und Notfallpatienten behandeln und damit andere Hausärzte entlasten. Die Berliner AfD will die Vergabe landeseigener Wohnungen neu regeln. Menschen, die schon länger in Berlin leben oder in bestimmten Berufen arbeiten, sollen nach einem Punktesystem bevorzugt werden. Spitzenkandidatin Brinker sprach sich außerdem für mehr Neubauten aus. Wohnungen der landeseigenen Gesellschaften sollen nach ihren Vorstellungen auch an die jeweiligen Mieter verkauft werden. Döbern im Landkreis Spree-Neiße hat einen neuen Bürgermeister. Die Stadtverordneten wählten den 71-jährigen Frank Mader zum Nachfolger des im Mai verstorbenen Jörg Rakete. Mader will unter anderem den Austausch mit den Einwohnern verbessern. Der gebürtige Döberner ist seit Mittwoch im Amt. Die Männer- und Frauenteams von Alba Berlin haben ihre Testspiele verloren. Die Männer gegen die spanische Mannschaft Baskonia mit 99-101. Die Frauen gegen die deutschen Meisterinnen von Rotronix-Stars Keltern mit 64-79. Das Wetter bei uns in der Region. Heute ist es wechselnd bis stark bewölkt. Dabei bleibt es größtenteils trocken. Die Höchstwerte erreichen 21 bis 23 Grad. Hier ist der Schlagerradio Verkehrsservice. Derzeit keine Meldungen. Geblitzt wird in Berlin-Schöneberg auf dem Grazer Damm, außerdem in Friedrichshain in der Stralauer Allee. Kommt gut an.
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2: Und bei uns ist die jetzt zu Gast der Andi. Schönen guten Morgen.
0: Morgen.
3: Guten Morgen aus New York. Eine Stadt, die niemals schläft. Ich merke es gerade hier wieder. Hier ist alles hell beleuchtet, obwohl wir eigentlich mitten in der Nacht haben. Also,
2: very good.
3: Ne? Mittendrin sind wir hier in the big city of New York City.
0: So. Ach, da hast du ein Hotel dort oder bist du auf dem Schiff weiterhin?
3: Nein, wir sind noch am Schiff. Wir sind, wir sind noch am Schiff. Das Hotel kommt morgen erst.
2: Na, ja.
3: Okay. Dann, so, guck mal, auch noch ein bisschen was von der Stadt an. Aber heute, lieber Norman, musst du erstmal in die Autowerkstatt zu mir.
0: Ja, wie furchtbar. Das war schon häufig. Mein Auto zeigt immer Motorleistung reduziert. Dann fahre ich in die Werkstatt und so, ja.
2: Deswegen fahre ich Bus und Bahn.
0: Ja, ich kämpfe mich da auch schon durch, ja. So, was ist denn mein Satz, Andi? Oh ja, jetzt klingt der Andi nicht gut. Das ist jetzt hier Techno. Andi, du musst noch mal hier die Antenne ausrichten.
2: Da Richtung Freiheitsstatue.
3: Warte mal, könnte mal. Ich,
0: ja, ah, genau.
3: Ich mal hier den
0: Stell dich doch einfach auch so wie die Freiheitsstatue auf dem Balkon mit der Antenne nach oben in der Hand.
2: Wie bei Titanic, hat auch geklappt.
3: Ja.
0: Also
3: Norman, sagst du, ich hätte gerne 2 neue Scheibenwischer für meinen Wagen.
0: Okay. Das so, war's dann schon.
3: Mehr musst du nicht machen, ne? Okay. Das war's dann schon, ne? Dann komm mal schon rein mit deinem Auto.
0: So, zum 100. Mal in dieser teuren Werkstatt. Ja, guten Tag, ja. Ich hätte gern 2 neue Scheibenwischer für meinen Wagen.
3: Ja, das klingt nach einem fairen Tausch. Machen wir so.
2: Ui, ui, ui, ui, ui.

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1: Ich bin Felix Becker. Bei einem schweren Verkehrsunfall in Berlin-Weißensee ist ein Motorradfahrer lebensgefährlich verletzt worden. Der Mann stieß am Nachmittag an der Kreuzung Parkstraße und Rennbahnstraße mit einem Auto zusammen. Er musste noch an der Unfallstelle reanimiert werden. Die Polizei sperrte den Bereich weiträumig ab und ermittelt zur Unfallursache. Unternehmen in Brandenburg sollen künftig deutlich schneller an bewilligte Fördergelder kommen. Die Investitionsbank des Landes will die Bearbeitungszeit zunächst bei einem Förderprogramm von durchschnittlich 70 auf höchstens 35 Tage halbieren. Davon sollen vor allem Unternehmen in der Lausitz und der Uckermark profitieren. Später soll das schnellere Verfahren auch auf weitere Förderprogramme ausgeweitet werden. Nach dem Drohnenangriff am Flughafen Leipzig-Halle haben deutsche Behörden offenbar einen russischen Geheimdienstmitarbeiter als Beteiligten identifiziert.
2: Der Mann soll für den russischen Militärgeheimdienst GRU arbeiten und die Operation logistisch unterstützt haben. Anfang August war am Flughafen eine mit Sprengstoff beladene Drohne nahe einer ukrainischen Transportmaschine entdeckt und entschärft worden. Die Bundesregierung macht Russland für den Anschlag verantwortlich. Moskau weist eine Beteiligung zurück. Timo Wiesner, Redaktion.
1: Saudi-Arabien hat nach einem Drohnenangriff eine wichtige Ölpipeline vorsorglich abgeschaltet. Die über 1200 Kilometer lange Leitung soll vom Irak aus angegriffen worden sein. Mehrere Menschen wurden verletzt. Wer hinter dem Angriff steckt, ist bislang unklar. Die Pipeline verbindet den Persischen Golf mit dem Roten Meer und ist wegen der faktisch blockierten Straße von Hormuz derzeit besonders wichtig. In der Fußball-Bundesliga hat Union Berlin mit 1:3 gegen Schalke 04 verloren. Der deutsche Tennisprofi Zverev steht bei den US Open in New York im Endspiel. Er hat das Halbfinale gegen den Russen Khachanov in 3 Sätzen gewonnen. Und die Eisbären Berlin haben in der Champions Hockey League gegen den österreichischen Meister Graz 99ers mit 4:1 gewonnen. Das Schlagerradio-Wetter in Berlin-Brandenburg. Wir haben in Berlin-Pankow 13 Grad, in Seelow im Oderbruch ebenso und in Treuenbrietzen im Hohen Fläming 12 Grad. Heute ist es wechselnd bis stark bewölkt, dabei bleibt es größtenteils trocken. Die Höchstwerte bewegen sich zwischen 21 und 23 Grad. Morgen bedeckt mit schauerartigem Regen, der im Norden vereinzelt auch gewittrig sein kann. Höchstwerte 19 bis 21 Grad.
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1: Aktuell keine Staus in Berlin, aber dafür in Brandenburg auf der A15 zwischen Faust und Rogosen kommt es zu 12 Minuten Verzögerung. Geblitzt wird in Berlin-Schöneberg auf dem Grazer Damm, außerdem in Friedrichshain in der Stralauer Allee. Kommt gut an.
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0: Zwei Männer unterhalten sich über moralische Werte. »Ich habe bis zu unserer Hochzeit nicht mit meiner Frau geschlafen«, sagt der eine. »Du etwa?«
1: »Oh, ich bin mir nicht sicher«, sagt der andere. »Wie war doch Ihr Mädchenname?«

0: sagt Uschi zu Harry. Wir müssen ausmisten. Alles, was ich seit 5 Monaten nicht angefasst habe, kommt weg.
1: Was? Schnaut Harry. 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

0: Neulich hat die flotte Nachbarin unseres Angelfreundes Hannes gefragt, wird es Ihnen denn nicht zu langweilig, wenn keiner anbeißt?
1: Nee, sagt Hannes. Und Ihnen?

0: Schickimicki-Freundin Jutchen hat eine Kreuzfahrt gemacht. Beim Captain's Dinner erzählt der Kapitän: Auf unserer letzten Fahrt nach Australien hatten wir einen Verrückten an Bord. Der hat den Schiffskoch mit dem Schaumlöffel bedroht und verlangte Kursänderung nach Castrop-Rauxel. Und? Fragt Jutchen. Sind Sie hingefahren?
1: Ich denke.

Mein Nachbar erzählt mir, stellen Sie sich mal vor, meine Frau ging gestern aus dem Haus, um Kartoffeln einzukaufen und kam nicht mehr zurück. Ja und, frage ich, was haben Sie da gemacht? Nudeln.

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14: Ich bin Felix Becker. Bundesweit finden heute Demos gegen Rechts und für gesellschaftlichen Zusammenhalt statt. Allein in Berlin werden zehntausende Menschen erwartet. Die Veranstalter rechnen mit rund 30.000 Teilnehmern. Sie ziehen ab dem Mittag aus 7 Richtungen zum Roten Rathaus, wo am Nachmittag eine Abschlusskundgebung geplant ist. In der Berliner Innenstadt ist deshalb mit erheblichen Verkehrsbehinderungen zu rechnen. Wegen des Ärztemangels eröffnet die Kassenärztliche Vereinigung Brandenburg erstmals eine eigene Hausarztpraxis. In Cottbus sind aktuell 10.500 Menschen ohne feste Hausarztpraxis. Die neue Einrichtung soll für zunächst 2 Jahre vor allem Akut- und Notfallpatienten behandeln und damit andere Hausärzte entlasten. Die Berliner AfD will die Vergabe landeseigener Wohnungen neu regeln. Menschen, die schon länger in Berlin leben oder in bestimmten Berufen arbeiten, sollen nach einem Punktesystem bevorzugt werden. Spitzenkandidatin Brinker sprach sich außerdem für mehr Neubauten aus. Wohnungen der landeseigenen Gesellschaften sollen nach ihren Vorstellungen auch an die jeweiligen Mieter verkauft werden. Döbern im Landkreis Spree-Neiße hat einen neuen Bürgermeister. Die Stadtverordneten wählten den 71-jährigen Frank Mader zum Nachfolger des im Mai verstorbenen Jörg Rakete. Mader will unter anderem den Austausch mit den Einwohnern verbessern. Das Wetter bei uns in der Region. Heute ist es wechselnd bis stark bewölkt. Dabei bleibt es größtenteils trocken. Die Höchstwerte erreichen 21 bis 23 Grad.
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14: Aktuell keine Staus in Berlin, aber dafür in Brandenburg auf der A15 zwischen Faust und Rogosen kommt es zu 12 Minuten Verzögerung. Geblitzt wird in Berlin-Schöneberg auf dem Grazer Damm, außerdem in Friedrichshain in der Stralauer Allee. Kommt gut an.
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0: Mario war kürzlich in Polen. Auf dem Rückweg fragte ihn der Beamte an der Grenze.
1: Faktorkontrolle. Alkohol, Zigaretten, Rauschgift.
0: Nein, danke, sagt Hajo. Ich hätte gern einen Kaffee mit Milch, aber ohne Zucker.

0: Wäre das nicht schrecklich, sagt Irmchen, wenn wir keinen elektrischen Strom hätten?
1: Ach was, meint Ferner, dann müssen wir ihn bei Kerzenlicht fernsehen.

0: Unsere Freundin hat einen neuen Hausarzt und er fragt sie, wie heißen Sie?
1: Doris, sagt sie.
0: Zunahme? Fragt er.
1: Ja, leider, sagt sie, 1 Kilo pro Woche.

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1: Aus dem Haus, Schluss mit Kult, dich nächsten Samstag wieder. Gleiche Stelle, gleiche Welle, die Evergreens Agogo von 9 bis 10 hier bei Schlagerradio. Da könnten wir uns morgen am Sonntag wieder hören mit der 80er, 90er Show von 14 bis 18 Uhr. Ein schönes Wochenende und Sonnenschein, der uns hoffentlich lacht. Tschüss, sagt Peppi.
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15: Ich bin Felix Becker. Bei einem schweren Verkehrsunfall in Berlin-Weißensee ist ein Motorradfahrer lebensgefährlich verletzt worden. Der Mann stieß am Nachmittag an der Kreuzung Parkstraße und Rennbahnstraße mit einem Auto zusammen. Er musste noch an der Unfallstelle reanimiert werden. Die Polizei sperrte den Bereich weiträumig ab und ermittelt zur Unfallursache. Unternehmen in Brandenburg sollen künftig deutlich schneller an bewilligte Fördergelder kommen. Die Investitionsbank des Landes will die Bearbeitungszeit zunächst bei einem Förderprogramm von durchschnittlich 70 auf höchstens 35 Tage halbieren. Davon sollen vor allem Unternehmen in der Lausitz und der Uckermark profitieren. Später soll das schnellere Verfahren auch auf weitere Förderprogramme ausgeweitet werden. Nach dem Drohnenangriff am Flughafen Leipzig-Halle haben deutsche Behörden offenbar einen russischen Geheimdienstmitarbeiter als Beteiligten identifiziert.
16: Der Mann soll für den russischen Militärgeheimdienst GRU arbeiten und die Operation logistisch unterstützt haben. Anfang August war am Flughafen eine mit Sprengstoff beladene Drohne nahe einer ukrainischen Transportmaschine entdeckt und entschärft worden. Die Bundesregierung macht Russland für den Anschlag verantwortlich. Moskau weist eine Beteiligung zurück. Timo Wiesner, Redaktion.
15: Saudi-Arabien hat nach einem Drohnenangriff eine wichtige Ölpipeline vorsorglich abgeschaltet. Die über 1200 Kilometer lange Leitung soll vom Irak aus angegriffen worden sein. Mehrere Menschen wurden verletzt. Wer hinter dem Angriff steckt, ist bislang unklar. Die Pipeline verbindet den Persischen Golf mit dem Roten Meer und ist wegen der faktisch blockierten Straße von Hormuz derzeit besonders wichtig. In der Fußball-Bundesliga hat Union Berlin mit 1:3 gegen Schalke 04 verloren. Der deutsche Tennisprofi Zverev steht bei den US Open in New York im Endspiel. Er hat das Halbfinale gegen den Russen Khachanov in 3 Sätzen gewonnen. Und die Eisbären Berlin haben in der Champions Hockey League gegen den österreichischen Meister Graz 99ers mit 4:1 gewonnen. Das Schlagerradio-Wetter in Berlin-Brandenburg. Wir haben in Berlin-Zehlendorf 17 Grad, in Cottbus, in der Niederlausitz 18 und in Küritz an der Küritzer Seenplatte 17 Grad. Heute teils stark, teils locker bewölkt und weitgehend trocken. Am Nachmittag dann lässt sich hin und wieder die Sonne blicken. Höchstwerte zwischen 21 und 23 Grad.
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15: Aktuell keine Staus in Berlin, aber dafür in Brandenburg auf der A15 zwischen Faust und Rogosen kommt es zu 12 Minuten Verzögerung. Geblitzt wird in Berlin-Schöneberg auf dem Grazer Damm, außerdem in Friedrichshain in der Stralauer Allee. Kommt gut an.
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17: Hallo, der 12. September schon. Ja, Spätsommer kann man sagen, oder? Wenn wir noch nicht so richtig an den Herbst denken wollen. Jetzt um kurz nach 10 für deinen Samstagvormittag. Diana Sorbello mit Heartbreak Hotel. Ich bin

0: Da steckt Power dahinter. Maite Kelly, die Liebe siegt sowieso hier bei Schlagerradio. Und hast du mitgekriegt, in dieser Woche in unseren Promi-News, da hat doch die Emmy Solana vom neuen Schlagerradio Morgen einiges Delikates zu berichten gewusst, was eben Maite Kelly berichtet hat. Woanders, hör.
1: Maite Kelly sorgt jetzt aktuell auch für Aufsehen, denn sie war auch bei Barbara Schöneberger zu Gast in ihrem Podcast und hat da mal so ein bisschen erzählt, was hinter den Kulissen von diesen ganzen Schlagershows eigentlich so abgeht. Mhm. Und nachdem Barbara meinte, naja, da kann ja nicht viel sein mit Drogen und so, da hat dann aber mal die Maite ausgepackt und gesagt, was meinst du denn, was da alles los ist? Auch Liebesgeschichten sind wohl unter den Schlagerstars nichts Seltenes. Da passiert wohl einiges hinter verschlossenem Vorhang. Außer bei Maite Kelly, die hat sich immer zurückgehalten und Berufliches und Privates strikt getrennt.
0: Uiuiui, da wird sich ja schon der ein oder andere vielleicht angesprochen fühlen in der Schlagerbranche. Zwei, die auf jeden Fall, sage ich mal, Beruf und Privatleben nicht getrennt hatten, waren ja Michelle und Erik Philippi und haben sich dann getrennt, trotz Heiratsantrag. Wir hören Michelle jetzt bei Schlagerradio. Hast du Lust?

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11: Ich bin Felix Becker. Bundesweit finden heute Demos gegen rechts und für gesellschaftlichen Zusammenhalt statt. Allein in Berlin werden zehntausende Menschen erwartet. Die Veranstalter rechnen mit rund 30.000 Teilnehmern. Sie ziehen ab dem Mittag aus 7 Richtungen zum Roten Rathaus, wo am Nachmittag eine Abschlusskundgebung geplant ist. In der Berliner Innenstadt ist deshalb mit erheblichen Verkehrsbehinderungen zu rechnen. Wegen des Ärztemangels eröffnet die Kassenärztliche Vereinigung Brandenburg erstmals eine eigene Hausarztpraxis. In Cottbus sind aktuell 10.500 Menschen ohne feste Hausarztpraxis. Die neue Einrichtung soll für zunächst 2 Jahre vor allem Akut- und Notfallpatienten behandeln und damit andere Hausärzte entlasten. Die Berliner AfD will die Vergabe landeseigener Wohnungen neu regeln. Menschen, die schon länger in Berlin leben oder in bestimmten Berufen arbeiten, sollen nach einem Punktesystem bevorzugt werden. Spitzenkandidatin Brinker sprach sich außerdem für mehr Neubauten aus. Wohnungen der landeseigenen Gesellschaften sollen nach ihren Vorstellungen auch an die jeweiligen Mieter verkauft werden. Döbern im Landkreis Spree-Neiße hat einen neuen Bürgermeister. Die Stadtverordneten wählten den 71-jährigen Frank Mader zum Nachfolger des im Mai verstorbenen Jörg Rakete. Mader will unter anderem den Austausch mit den Einwohnern verbessern. Das Wetter bei uns in der Region. Heute ist es wechselnd bis stark bewölkt. Dabei bleibt es größtenteils trocken. Die Höchstwerte erreichen 21 bis 23 Grad.
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11: Aktuell keine Staus in Berlin, aber dafür in Brandenburg auf der A15 zwischen Faust und Rogosen kommt es zu 12 Minuten Verzögerung. Geblitzt wird in Berlin-Schöneberg auf dem Grazer Damm, außerdem in Friedrichshain in der Stralauer Allee. Kommt gut an.
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0: schönes Wochenende für dich und deine Lieben mit Schlagerradio und gleich dann tolles Feierlied dazu, finde ich. Neonlicht Neues. Komm, wir lassen los. Gleich hier mit dabei. 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
11: Ich bin Felix Becker. Brandenburgs Ministerpräsident Woidke fordert wegen der hohen Kraftstoffpreise einen Spritpreisdeckel. Es könne nicht sein, dass Mineralölkonzerne hohe Gewinne machten, während Millionen Pendler unter den gestiegenen Preisen litten. Woidke verweist auf andere Länder, in denen Verbraucher bereits entlastet würden. Die Spritpreise sind zuletzt wegen der höheren Ölpreise noch einmal deutlich gestiegen. Wer bei der Berliner Abgeordnetenhauswahl am kommenden Sonntag per Brief abstimmen will, sollte die Unterlagen jetzt beantragen. Die Wahlbriefe müssen spätestens am Wahlsonntag um 18 Uhr beim zuständigen Bezirkswahlamt eingegangen sein. Bislang wurden fast 800.000 Briefwahlscheine ausgestellt. Das entspricht knapp 30% der Wahlberechtigten. Nach dem versuchten Drohnenanschlag auf den Flughafen Leipzig-Halle soll die Spur direkt zum russischen Militärgeheimdienst führen.
12: Nach Informationen der Welt am Sonntag benennen die Ermittler einen Mitarbeiter dort als Drahtzieher der Operation. Der russische Staatsbürger soll über die Türkei nach Deutschland eingereist und später nach Serbien ausgereist sein. Inzwischen soll er sich wieder in Russland aufhalten. Der Kreml weist jede Beteiligung zurück. Anfang August war auf dem Flughafen Leipzig eine mit Sprengstoff beladene Drohne gefunden und entschärft worden. Ulrike Klein, Redaktion.
11: Die Bundesnetzagentur sieht trotz niedriger Speicherstände keine Gefahr für die Gasversorgung im kommenden Winter.
13: Die deutschen Gasspeicher sind derzeit zu rund 55% gefüllt. Nach Angaben der Behörde ist damit schon jetzt mehr Gas vorhanden, als im vergangenen Winterhalbjahr aus den Speichern entnommen wurde. Gleichzeitig müssen sich Verbraucher wegen des Iran-Kriegs möglicherweise auf höhere Gaspreise einstellen. Verivox hält zum Jahreswechsel Preissteigerungen von 10-20% für möglich. Timo Wiesner, Redaktion.
11: Forscher haben in Nordamerika eine außergewöhnliche Spur eines Tyrannosaurus Rex untersucht. In einer Gesteinsformation im US-Bundesstaat Montana fanden sie 4 Fußabdrücke, die jeweils fast 1 Meter lang sind. Sie stammen von einem ausgewachsenen T-Rex, der dort vor rund 66 Millionen Jahren unterwegs war. Nach Angaben der Forscher handelt es sich um die erste bekannte Abfolge mehrerer Fußspuren eines ausgewachsenen T-Rex. Das Schlagerradio-Wetter in Berlin-Brandenburg. Wir haben in Berlin-Zehlendorf 17 Grad, in Cottbus, in der Niederlausitz 18 und in Küritz an der Küritzer Seenplatte 17 Grad. Heute teils stark, teils locker bewölkt und weitgehend trocken. Am Nachmittag dann lässt sich hin und wieder die Sonne blicken. Höchstwerte zwischen 21 und 23 Grad.
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11: Aktuell keine Staus in Berlin, aber dafür in Brandenburg auf der A15 zwischen Faust und Rogosen kommt es zu 12 Minuten Verzögerung. Geblitzt wird in Berlin-Schöneberg auf dem Grazer Damm, außerdem in Friedrichshain in der Stralauer Allee. Kommt gut an.
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14: Mit Kerstin Sobier, hi hi, um kurz nach 11 am Samstagvormittag. Und jetzt Musik von Sally für dich. Die Breche.

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1: Hier ist Schlagerradio. Ich hoffe, dein Wochenende läuft gut an. Vielleicht mit einem Besuch auf dem Markt irgendwo. Und jetzt noch eine gute Nachricht, wie ich finde. In Zukunft macht Finanzamtbescheide lesen wahrscheinlich ein bisschen mehr Spaß. Denn die sind im Moment angehalten, ihre verquasten Formulierungen jetzt wirklich mal einfacher zu gestalten. Ja, zum Beispiel haben wir sonst oft gelesen, zur abschließenden Bearbeitung ihrer Einkommensteuererklärung für das Jahr und zwecks Verifizierung der geltend gemachten Sonderausgaben werden sie hiermit aufgefordert. Und jetzt soll es einfach heißen, stellt euch vor, ihre Steuererklärung 25, wir brauchen noch Unterlagen von Ihnen. Und zwar folgende. Geht doch. Da kriegst du vielleicht richtig Lust, doch noch deine Steuererklärung jetzt mal endlich nachzureichen. Ne? 31. Juli war ja Datum. Schönes Wochenende mit Schlagerradio.

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20: Ich bin Felix Becker. Bei einem schweren Verkehrsunfall in Berlin-Weißensee ist ein Motorradfahrer lebensgefährlich verletzt worden. Der Mann stieß am Nachmittag an der Kreuzung Parkstraße und Rennbahnstraße mit einem Auto zusammen. Er musste noch an der Unfallstelle reanimiert werden. Die Polizei sperrte den Bereich weiträumig ab und ermittelt zur Unfallursache. Wegen des Ärztemangels eröffnet die Kassenärztliche Vereinigung Brandenburg erstmals eine eigene Hausarztpraxis. In Cottbus sind aktuell 10.500 Menschen ohne feste Hausarztpraxis. Die neue Einrichtung soll für zunächst 2 Jahre vor allem Akut- und Notfallpatienten behandeln und damit andere Hausärzte entlasten. Bundesweit finden heute Demos gegen Rechts und für gesellschaftlichen Zusammenhalt statt. Allein in Berlin werden Zehntausende Menschen erwartet. Die Veranstalter rechnen mit rund 30.000 Teilnehmern. Dazu aufgerufen hat ein Bündnis aus fast 100 Organisationen, Initiativen und Gewerkschaften. Döbern im Landkreis Spree-Neiße hat einen neuen Bürgermeister. Die Stadtverordneten wählten den 71-jährigen Frank Mader zum Nachfolger des im Mai verstorbenen Jörg Rakete. Mader will unter anderem den Austausch mit den Einwohnern verbessern. Das Wetter bei uns in der Region. Heute ist es wechselnd bis stark bewölkt. Dabei bleibt es größtenteils trocken. Die Höchstwerte erreichen 21 bis 23 Grad.
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20: Aktuell keine Staus in Berlin, aber dafür in Brandenburg auf der A15 zwischen Faust und Rogosen kommt es zu 12 Minuten Verzögerung. Geblitzt wird in Berlin-Schöneberg auf dem Grazer Damm, außerdem in Friedrichshain in der Stralauer Allee. Kommt gut an.
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0: Schlagerradio mit Daniel Lopez gerade. Ich will doch nur tanzen, Solo Baila. 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
0: 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Jetzt Roland Kaiser.

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1: Ich bin Felix Becker. Brandenburgs Ministerpräsident Woidke fordert wegen der hohen Kraftstoffpreise einen Spritpreisdeckel. Es könne nicht sein, dass Mineralölkonzerne hohe Gewinne machten, während Millionen Pendler unter den gestiegenen Preisen litten. Woidke verweist auf andere Länder, in denen Verbraucher bereits entlastet würden. Die Spritpreise sind zuletzt wegen der höheren Ölpreise noch einmal deutlich gestiegen. Wer bei der Berliner Abgeordnetenhauswahl am kommenden Sonntag per Brief abstimmen will, sollte die Unterlagen jetzt beantragen. Die Wahlbriefe müssen spätestens am Wahlsonntag um 18 Uhr beim zuständigen Bezirkswahlamt eingegangen sein. Bislang wurden fast 800.000 Briefwahlscheine ausgestellt. Das entspricht knapp 30% der Wahlberechtigten. Nach dem versuchten Drohnenanschlag auf den Flughafen Leipzig-Halle soll die Spur direkt zum russischen Militärgeheimdienst führen.
2: Nach Informationen der Welt am Sonntag benennen die Ermittler einen Mitarbeiter dort als Drahtzieher der Operation. Der russische Staatsbürger soll über die Türkei nach Deutschland eingereist und später nach Serbien ausgereist sein. Inzwischen soll er sich wieder in Russland aufhalten. Der Kreml weist jede Beteiligung zurück. Anfang August war auf dem Flughafen Leipzig eine mit Sprengstoff beladene Drohne gefunden und entschärft worden. Ulrike Klein, Redaktion.
1: Die Bundesnetzagentur sieht trotz niedriger Speicherstände keine Gefahr für die Gasversorgung im kommenden Winter.
3: Die deutschen Gasspeicher sind derzeit zu rund 55% gefüllt. Nach Angaben der Behörde ist damit schon jetzt mehr Gas vorhanden, als im vergangenen Winterhalbjahr aus den Speichern entnommen wurde. Gleichzeitig müssen sich Verbraucher wegen des Iran-Kriegs möglicherweise auf höhere Gaspreise einstellen. Verivox hält zum Jahreswechsel Preissteigerungen von 10-20% für möglich. Timo Wiesner, Redaktion.
1: Forscher haben in Nordamerika eine außergewöhnliche Spur eines Tyrannosaurus Rex untersucht. In einer Gesteinsformation im US-Bundesstaat Montana fanden sie 4 Fußabdrücke, die jeweils fast 1 Meter lang sind. Sie stammen von einem ausgewachsenen T-Rex, der dort vor rund 66 Millionen Jahren unterwegs war. Nach Angaben der Forscher handelt es sich um die erste bekannte Abfolge mehrerer Fußspuren eines ausgewachsenen T-Rex. Das Schlagerradio-Wetter in Berlin-Brandenburg. Wir haben in Berlin-Zehlendorf 17 Grad, in Cottbus, in der Niederlausitz 18 und in Küritz an der Küritzer Seenplatte 17 Grad. Heute teils stark, teils locker bewölkt und weitgehend trocken. Am Nachmittag dann lässt sich hin und wieder die Sonne blicken. Höchstwerte zwischen 21 und 23 Grad.
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1: Aktuell gibt es Stau in Berlin auf der A100 zwischen Wechsstraße und Albuinstraße, kommt es zu 6 Minuten Verzögerung. Und in Brandenburg gibt es ebenfalls Stau auf der A10 zwischen Potsdam Nord und Vöben, hier bitte 21 Minuten mehr einplanen. Auf der A10 zwischen Glinde und Leest 16 Minuten Verzögerung und auf der A10 zwischen Großkreuz und Werder braucht ihr 5 Minuten mehr. Geblitzt wird aktuell in Berlin-Friedrichshain in der Stralauer Allee. Kommt gut an.
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4: Samstag kurz nach 12, jetzt deine Chance bis zu 1000 Euro zu gewinnen, hier im Superquiz, gleich nach Musik von Thomas Anders und Florian Silbereisen. Ich bin Kerstin Sobier, schönes Wochenende. Hey, hallo.

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1: Schönen Samstagmittag hier auf Ihrem Lieblingssender. Jetzt können Sie 100 Euro direkt auf Ihr Konto gewinnen, wenn Sie uns sagen, welcher Kultschlager das ist. Titel oder Interpret, einer der ganz Großen. Wissen Sie es? Jawohl, dann sagen Sie es uns für 100 Euro. 0137 90 30 400 ist die Gewinnortline. 0137 90 30 400 für 50 Cent aus allen deutschen Netzen. Freue mich auf Ihren Anruf jetzt.
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1: So, wir hören nochmal rein in unser Schlagerquiz. 0137 90 30 400 0137 90 30 400 für 50 Cent aus allen deutschen Netzen. Wer oder was ist das? Wer oder was ist bei mir im Studio? Die Dame, die zuständig ist für das Glück, die Liebe und das Geld, die Chrissy. Hallo.
3: Ja, hallo.
1: Chrissy, Geld ist heute auf des Hörers Konto?
3: Ja, genau. Das Geld wird genau wie letzten Samstag heute Nachmittag überwiesen. Per Echtzeitüberweisung ist auf dem Konto gleich.
1: Titel oder Interpreten. Folgen Kultschlagers bitte. Wir brauchen nur eins. Titel oder Interpret. 0137 90 30 400. Da ist ja jemand durchgestellt und live in der Show. Wer ist dran? Hallo?
4: Hier ist der Alfred. Hallo.
1: Boah, Alfred. Jetzt sind wir wach hier. Was hast du raus, bitte?
4: Andi Borg. Adios amor.
1: Absolut richtig. Herzlichen Glückwunsch, Alfred.
4: Super, danke.
1: Ja, danke dir fürs Mitspielen. Bitte am Telefon bleiben, dann sag ich mal adios amor. Ja. Jo, bis dann. Ja, tschüss, ciao. Machen wir direkt weiter, würde ich sagen, mit der nächsten Runde. Jetzt spielen wir das hier. Mal ein bisschen lauter, bitte. Wer oder was ist das? Ja, ist ziemlich, aber auch okay. 0137 90 30 400. Jetzt langsam verstehe ich. 0137 90 30 400 für 50 Cent aus allen deutschen Netzen. Wir suchen Titel oder Interpreten folgenden Kultschlagers. Kurzer Titel, kurzer Ausschnitt. Aber Chrissy, der Alfred hat seine 100 Euro?
3: Ja klar, natürlich, hat sich sehr gefreut.
1: Dann sind Sie dran. Sagen Sie uns, welcher Titel oder Interpret ist das hier? Nummer ist übrigens die gleiche. 0137 90 30 400 0137 90 30 400 für 50 Cent aus allen deutschen Netzen. Jetzt bitte richtig lösen. Richard war schon mal in der vorherigen Sendung da und meinte das. Deine Lösung lautet...
5: Hi. Gigi Anderson.
1: Mit welchem Lied?
5: Kalispera, Griechenland.
6: Da ist leider weder das eine noch das andere richtig. Tut mir leid.
1: Das ist es schon mal. Kalispera, Griechenland, eigentlich ein cooler Titel, aber das ist es nicht, Chrissy.
3: Kleine Verwechslung. Das ist es nicht. Ja, das stimmt. Aber was ich machen werde, ich verdopple jetzt gleich nochmal. Ich gehe jetzt von 100 Euro auf 200 Euro garantierter Gewinn.
1: 200 Euro Garantiegewinn, doppelt so viel wie Alfred gerade, wenn Sie uns sagen, wer oder was das ist. Nur ein kurzer Ausschnitt, 0137 90 30 400. 0137 90 30 400 für 50 Cent aus allen deutschen Netzen. Ist nicht Gigi Anderson, also mit Leitung 2. Sind Sie live dabei? 12.11 Uhr, wir sind live für Sie auf Ihrem Lieblingssender. 200 Euro und alles, was wir möchten, ist, dass Sie uns bitte sagen, wer oder was das hier ist. Ja, bin ich gespannt. Also nochmal, es ist nicht Gigi Anderson mit Kalispera Griechenland. Nee, das ist weit eigentlich von der richtigen Antwort weg, Christina.
3: Ja, das ist leider gar nicht richtig, aber klar, der Ausschnitt ist sehr kurz.
1: Haben Sie die richtige Lösung? Wissen Sie, was das hier eigentlich ist? Ich gebe ja zu, der Ausschnitt ist etwas kürzer. Wir brauchen die richtige Lösung von Ihnen live in der Show. Kerstin war auch schon mal in einer anderen Sendung da und meinte das. Sagen Sie uns bitte Ihre Lösung.
7: Nana Muscuri, sage ich.
1: Oh, damit habe ich nicht gerechnet. Kerstin, das ist leider auch nicht richtig. Das tut mir jetzt leid. Ah, das tut mir leid, ist auch nicht Nana Muscuri. Chrissy, das erklärt auch langsam, warum es in der Redaktion niemand erkannt hat.
3: Ja,
1: ne?
3: Es hat wirklich niemand erkannt. Okay, dann machen wir einfach mehr Geld. Das ist zu wenig Geld. Ich lege nochmal 100 Euro drauf. Jetzt geht es um 300 Euro Garantiegewinn. Und das Geld geht ganz sicher heute raus. Per Echtzeitüberweisung.
1: Also nochmal, ich verstehe langsam. Unsere Redakteurinnen und Redakteure hatten auch Probleme, das zu erkennen anhand des Ausschnitts. Haben Sie es raus? 0137 90 30 400 0137 90 30 400 für 50 Cent aus allen deutschen Netzen. Jetzt hören wir hier nochmal rein. Ist nicht Nana Muscuri. Ist nicht Gigi Anderson mit Kalispera Griechenland. Das sind auch so Antworten, die haben wir in der Redaktion gehört. Also nochmal. Wen oder was suchen wir? Wir brauchen entweder den Titel oder den richtigen Interpreten. Eines von beiden muss stimmen. Und dann können Sie uns sagen, was das ist. Da bin ich jetzt gespannt. Also Möglichkeit für Sie ist jetzt da. Nutzen Sie Ihre Chance. Elke war auch schon mal in einer anderen Sendung da und meinte das.
8: Ich hoffe, die Lösung stimmt auch noch. Was haben Sie denn raus, bitte?
9: Also ich meine Costa Cordalis.
8: Ja, das, ich verstehe die Antwort, aber es ist leider nicht der Costa Cordalis. Es tut mir leid.
1: Ah, das ist wirklich jetzt ein bisschen, ich bin in der Zwickmühle, ich würde es am liebsten irgendwie abbrechen, Chrissy, weil es kann sein, dass es echt keine, in der Redaktion hat es keiner gewusst.
3: Nee, also bis jetzt noch niemand, also sie tappen wirklich im Dunkeln. Okay, weil hier noch niemand richtig gelöst hat, werde ich jetzt eine ganz tolle runde Summe machen. 300 ist mir zu wenig, 400 auch, wir gehen auf 500 Euro garantierter Gewinn.
1: 500 Euro Garantiegewinn, wenn Sie uns sagen, wer oder was das ist. Sagen Sie es uns, 0137 90 30 400. Sie kriegen satte 500 Euro jetzt auf Ihr Konto. 0137 90 30 400 für 50 Cent aus allen deutschen Netzen. Aber Sie müssen, Sie dürfen jetzt nicht sagen Gigi Anderson. Sie dürfen auch nicht sagen Nana Muscuri. Sie dürfen nicht Costa Cordalis wie die Elke sagen. Wer ist das? Es ist ein kurzer Ausschnitt. Ich weiß, es ist ein super kurzer Ausschnitt. Möglichkeit ist jetzt da. 0137 90 30 400. 0137 90 30 400 für 50 Cent aus allen deutschen Netzen. Chrissy, sag mir, dass da bitte jemand in Leitung 2 gerade ist.
3: Nee, es ist noch niemand in Leitung 2 und auch hier noch Ratlosigkeit in der Redaktion. Okay, ich lege nochmal 100 Euro drauf. Jetzt geht's um 600 Euro Garantiegewinn. Heute überwiesen, heute auf dem Konto.
1: Boah, Wahnsinn. Holen sich jetzt sofort 600 Euro, 0137 90 30 400, 0137 90 30 400 für 50 Cent aus allen deutschen Netzen. Sagen Sie es uns doch, 600 Euro jetzt auf Ihr Konto.
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1: Chrissy, sag mir bitte, dass da irgendjemand da ist in Leitung 2. Das gibt's doch nicht.
3: Nein, noch niemand da in Leitung 2. Noch niemand, der hier richtig gelöst hat. Okay, ich lege nochmal Geld drauf. Das muss doch jetzt klappen. Und ich brauche nur einen, der hier löst. Ich gehe jetzt um 150 Euro rauf. Es geht jetzt um 750 Euro Garantiegewinn. Und das Geld geht ganz sicher heute raus per Echtzeitüberweisung.
1: Achtung, 750 Euro garantierter Gewinn. 0137 90 30 400. Wir warten jetzt auf den Gewinner und zwar ganz schnell. 0137 90 30 400 für 50 Cent aus allen deutschen Netzen. Warum ist das nicht Gigi Anderson mit Kalispera Griechenland oder Nana Muscuri oder Costa Cordalis? Bitte, wer ist das? Sagen Sie es uns. Sie kriegen das Geld. 750 Euro netto steuerfrei jetzt auf Ihr Konto. 0137 90 30 400. Mein Gott, in der Redaktion hat es keiner erraten. Du 0137 90 30 400 für 50 Cent aus allen deutschen Netzen. Gibt es den einen Menschen vom Radio, der das hier kennt? Es ist ein kurzer Ausschnitt. Hast du die richtige Lösung? Haben Sie die richtige Lösung raus? Mein Gott, sagen Sie es uns. 750 Euro. Moritz war schon mal in einer anderen Sendung da und meinte das.
10: Moritz, was hast du erkannt? Das ist Rex Gildo, der letztes Jahr Taki.
1: Nee, das ist es leider nicht, nein. Nein, das ist auch nicht richtig, was soll ich noch machen? Chrissy, dann müssen wir es abbrechen, dann hilft nichts, wenn die Leute nicht drauf kommen. In der Redaktion hat es keiner gewusst, was willst du jetzt noch machen? Du willst doch nicht etwa, du willst doch nicht weiterspielen, was
3: doch,
1: machst du denn?
3: Doch, ich will weiterspielen, noch keiner, der hier richtig gelöst hat. Wir machen weiter, aber wir machen jetzt richtig viel Geld aus. Diesen 750 Euro mache ich nicht 800, was? Nicht 900, auch nicht 59. Es geht jetzt um 1.000 Euro garantierte Gewinn. 1.000 Euro und die gehen heute noch raus per Echtzeitüberweisung.
1: Achtung, dann wünsche ich mir in den nächsten 60 Sekunden hoffentlich einen Gewinner. Weiß es jemand? Irgendeiner. 0137 90 30 400. Sie kriegen jetzt 1.000 Euro. Nur jetzt. 0137 90 30 400 für 50 sind aus allen deutschen Netzen. Hat das einer? Irgendjemand? Oh Gott, das kann echt sein. Die Leute kommen nicht drauf. Was soll ich machen? Was soll ich tun? Lieber Jürgen in der Tonregie, was soll ich machen? Du siehst es selber, es ist keiner im Studio für 1.000 Euro. Ich weiß 1.000, wie toll, aber das muss halt einer wissen. 0137 90 30 400 0137 90 30 400 0137 90 30 400 für 50 sind aus allen deutschen Netzen. 1.000 Euro netto steuerfrei. 1.000 Euro jetzt. Garantierter Gewinn. Es ist ein garantiert, weiß denn wirklich keiner. Ach du liebes bisschen, die Leute denken, es ist der letzte Sir Taki und es ist das letzte Mal, dass wir dieses Spiel hier spielen. Chrissy, sag mir, dass da bitte jemand in Leitung 2 ist, bitte.
3: Nein, noch niemand in Leitung 2, ich ändere das jetzt. Ich gebe noch 2 Leitungen dazu. Was? Wir gehen auf die dreifache Gewinnchance. Komm. Die Glücksleitung 3 und Glücksleitung 4 kommen noch dazu in 3, 2, 1, ab jetzt.
1: Dreifache Gewinnchance auf 1.000 Euro für denjenigen, der es weiß. 0137 90 30 400. Kein Mensch gerade hier im Studio. 0137 90 30 400 für 50 Cent aus allen deutschen Netzen. Wer oder was ist das? Bitte jetzt direkt anrufen. Es ist keiner da. Es ist niemand. Wir haben die dreifache Gewinnchance hier. Nochmal, der Richard meinte Gigi Anderson falsch. Kerstin meinte Nana Muscuri falsch. Die Elke mit Costa Cordalis falsch. Der Moritz meinte, der letzte Sirtaki ist falsch. Chrissy, bitte sag mir, dass da jemand ist. Wir haben absolut keine Zeit mehr. Ich spiele ein letztes Mal den Schnipsel. Bitte, einer muss es jetzt sagen. Was ist hier los?
3: Ja, ich weiß auch nicht, was los ist. Noch keiner hier. Die Redaktion ist immer noch wirklich im Dunkeln. Okay, wir gehen auf die fünffache Gewinnchance. Wir geben noch die Glücksleitung 9 und Glücksleitung 10 dazu. Fünffach und höchste Gewinnchance ab jetzt.
1: Es muss klingeln. 1.000 Euro. Ich verspreche, das Geld geht raus, wenn Sie jetzt die richtige Lösung nennen. 0137 90 30 400. Kein Mensch hört meine Stimme gerade im Telefon. Das gibt es nicht. Hört jemand dieses Signal? Piratensender Powerplay sendet wieder. 0137 90 30 400. Keiner im Studio. 0137 90 30 400. Für 50 sind aus allen deutschen Netzen. Erkennt das wirklich keiner gerade? Irgendeiner muss uns sagen, nur den Titel oder Interpret. Titel oder Interpret, es geht sofort weiter, lieber Jürgen in der Tonregie. Natürlich mit toller Schlagermusik, aber vorher braucht man Gewinner. Du siehst, es ist noch keiner da, Jürgen, wir können nichts machen. Es ist noch niemand im Studio. Chrissy, bitte sag mir, dass da jemand in einer der drei Leitungen ist.
3: Nein, da muss ich dich enttäuschen, noch keiner in einer dieser Leitungen. Wir gehen jetzt auf die siebenfache Gewinnchance. Ich gebe noch 2 Leitungen dazu. Die Glücksleitung 14 und die Glücksleitung 15. Siebenfache und höchste Gewinnchance ab jetzt.
1: Das ist unglaublich. Ich brauche doch nur einen, der es jetzt hier richtig löst. Gibt es da jemanden? Hallo, ist da irgendjemand? Irgendeiner? Irgendwer? Das gibt's nicht. Wir haben die siebenfache Gewinnchance. 0137 90 30 400. 0137 90 30 400 für 50 sind aus allen Deutschen. Netz erkennt das keiner. Du, kann sein, in der Redaktion hat es keiner gewusst. Der Tonregisseur, der Jürgen in der Tonregie sieht, dass noch kein Mensch bei uns im Studio ist für 1.000 Euro. Noch keiner da, noch niemand. 0137 90 30 4 und jede Sekunde kann es jetzt klingeln. 0137 90 30 400 für 50 sind aus allen deutschen Netzen. Mein Gott, jetzt tun sie das Richtige. Holen sich 1.000 Euro. Der Alfred mit seinen 100 Euro, unser erster Gewinner, hat sein Geld schon am Konto. Jetzt sind Sie dran. 1.000 Euro Sofortgewinn, Direktgewinn, garantierter Gewinn. Wenn Sie uns sagen, was das hier ist. Titel oder Interpret, es hat noch niemand richtig gesagt. Gigi Anderson meinte Richard. Nana Muscuri hat Kerstin gesagt. Costa Cordalis hat Elke gemeint. Und der letzte Sirtaki meinte Moritz, das ist jemand ganz anders. Achtung, Sendung gleich aus. Chrissy, bitte sag mir, dass jemand da ist. Bitte sag mir, dass jemand hier ist. Das gibt's doch gar nicht.
3: Nein, noch niemand hier, der richtig gelöst hat. Okay, drastische Maßnahmen. Ich erhöhe die Gewinnchancen auf die 10-fache Gewinnchance.
1: Bitte.
3: Glücksleitung 19, Glücksleitung 20 und die Glücksleitung 21 kommen dazu. 10-fache und höchste Gewinnchance. Jetzt muss es doch klingeln.
1: Jede Sekunde geht das Geld jetzt raus. 0137 90 30 400. Hört uns jemand zu gerade? Weiß jemand, was das für ein Titel oder Interpret ist? 0137 90 30 400 für 50 sind aus allen deutschen Netzen. Sendung ist so gut wie aus, Jürgen. Wir machen sofort weiter mit Musik, aber vorher geht das Geld raus. Was ist das hier? Bitte jetzt sagen. Achtung, jede Sekunde. Ich wünsche mir in den nächsten 60 Sekunden wieder einen Gewinner. Das gibt's doch gar nicht. Es ist echt noch niemand da. 10-fache Gewinnchance. 1.000 Euro jetzt. 0137 90 30 400. Und es wird klingeln. 0137 90 30 400 für 50 Cent aus allen deutschen Netzen. Wer oder was ist das? Achtung, ist immer noch keiner da. Ich sag die Nummer nochmal. 1.000 Euro gehen raus, versprochen. 0137 90 30 400. Immer noch niemand da. 0137 90 30 400. Für 50 sind aus allen deutschen Netzen. Es wird klingeln, es muss klingeln. Bitte, es muss halt auch jemand anrufen, der weiß, was das hier ist. Jetzt direkt sagen. Jetzt anrufen, direkt sagen. 1.000 Euro gewinnen. Geld ist heute auf Ihrem Konto. Sagen Sie es uns. Das gibt's nicht. Jetzt oder nie. Jetzt oder nie. Chance ist da. 0137 90 30 400. Es wird klingeln. Immer noch hört keiner meine Stimme im Telefon. 0137 90 30 400 für 50 sind aus allen deutschen Netzen. Chrissy, bitte sag mir, dass da jemand ist. Bitte.
3: Nein,
1: bitte.
3: Es ist noch niemand
1: das
3: hier in Sendung. So
1: was
3: gut
1: ist da
3: aus.
1: Los? Was ist los?
3: Okay,
1: hier?
3: Dann gehen wir jetzt auf die 13-fache Gewinnchance. Wir geben noch die Glücksleitungen 26, 27 und 28 dazu. In 3, 2, 1, ab jetzt.
1: Leitungen überzogen, weil noch keiner da ist. Bitte jetzt Titel oder Interpret sagen. Jetzt direkt 0137 90 30 400. Sie kriegen 1.000 Euro sicher. 0137 90 30 400. Immer noch keiner da. Das gibt's nicht. 0137 90 30 400 für 50 Cent aus allen deutschen Netzen. Freunde, ich warte auf Ihren Anruf jetzt. Haben Sie die Lösung? Wissen Sie, wer oder was das ist? Dann jetzt sagen. Es muss klingeln. Jürgen, in der Tonregie, wir haben keine 120, 110 Sekunden. Es ist keiner da. 0137 90 30 400. Jetzt die Nummer wählen. Ich brauche sie jetzt. Chrissy, du bestätigst noch niemand, der meine Stimme im Telefon hört.
3: Noch niemand, der deine Stimme hört. Ich kann es nur bestätigen.
1: 0137 90 30 400. 0137 90 30 400. Um Gottes Willen, sind wir drauf? Jürgen, sind wir zu hören? Es ist keiner da. 0137 90 30 400. Ich habe so eine Situation auch nicht gehabt. Niemand in der Redaktion hat's gewusst. Niemand bisher hier im Studio. Sendung ist aus. 0137 90 30 400 für 50 Cent aus allen deutschen Netzen. Das ist die Möglichkeit, das ist die Chance. Keine 60, 59, 58, 57, es ist keiner da. Wir sind in 60 Sekunden vom Sender. 0137 90 30 400. 0137 90 30 400. Jetzt Achtung, Vollalarm. 0137 90 30 400 für 50 Cent aus allen deutschen Netzen. Nur noch ein Telefonklingeln jetzt. Ich spiele den Ausschnitt nicht nochmal ein. Ich brauche die Lösung. Das darf nicht wahr sein. Bitte, wer meine Stimme im Telefon hört, bleibt einfach dran und nimmt sich das Geld mit. 0137 90 30 400. 0137 90 30 400 für 50 Cent aus allen deutschen Netzen. Möglichkeit ist da durchgestellt mit dem Chance-Button. Wer ist dran? Hallo? Hallo?
11: Hallo, ist der Uli.
1: Uli, was kommt raus?
11: Griechischer Wein.
1: Wir hören rein. Uli, gewonnen. Das sind für Sie tatsächlich 1.000 Euro.
11: Ah, ich freue mich sehr.
1: Da freuen wir uns auch.

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6: Ich bin Felix Becker. Bei einem schweren Verkehrsunfall in Berlin-Weißensee ist ein Motorradfahrer lebensgefährlich verletzt worden. Der Mann stieß am Nachmittag an der Kreuzung Parkstraße und Rennbahnstraße mit einem Auto zusammen. Er musste noch an der Unfallstelle reanimiert werden. Die Polizei sperrte den Bereich weiträumig ab und ermittelt zur Unfallursache. Wegen des Ärztemangels eröffnet die Kassenärztliche Vereinigung Brandenburg erstmals eine eigene Hausarztpraxis. In Cottbus sind aktuell 10.500 Menschen ohne feste Hausarztpraxis. Die neue Einrichtung soll für zunächst 2 Jahre vor allem Akut- und Notfallpatienten behandeln und damit andere Hausärzte entlasten. Bundesweit finden heute Demos gegen Rechts und für gesellschaftlichen Zusammenhalt statt. Allein in Berlin werden zehntausende Menschen erwartet. Die Veranstalter rechnen mit rund 30.000 Teilnehmern. Dazu aufgerufen hat ein Bündnis aus fast 100 Organisationen, Initiativen und Gewerkschaften. Döbern im Landkreis Spree-Neiße hat einen neuen Bürgermeister. Die Stadtverordneten wählten den 71-jährigen Frank Mader zum Nachfolger des im Mai verstorbenen Jörg Rakete. Mader will unter anderem den Austausch mit den Einwohnern verbessern. Das Wetter bei uns in der Region. Heute ist es wechselnd bis stark bewölkt. Dabei bleibt es größtenteils trocken. Die Höchstwerte erreichen 21 bis 23 Grad.
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6: Aktuell gibt es Stau in Berlin auf der A100 zwischen Wechsstraße und Albuinstraße, kommt es zu 6 Minuten Verzögerung. Und in Brandenburg gibt es ebenfalls Stau auf der A10 zwischen Potsdam-Nord und Vöben, hier bitte 21 Minuten mehr einplanen. Auf der A10 zwischen Glindow und Leest 16 Minuten Verzögerung und auf der A10 zwischen Großkreuz und Werder braucht ihr 5 Minuten mehr. Geblitzt wird aktuell in Berlin-Friedrichshain in der Stralauer Allee. Kommt gut an.
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0: Wir leben von DJ Ötzi hier gerade bei Schlagerradio an einem doch mal ein bisschen abgekühlteren Wochenende. Da zeigt sich schon ein bisschen der Herbst. Und jetzt erfährst du, wie du geschmeidig vom Sommer in den Herbst überwechseln kannst. Mit Johanna Richter unter anderem.
1: Also einfach bewusst die schönen Dinge wahrnehmen. Einen Kaffee trinken, ein nettes Gespräch führen mit einer Freundin oder einem Freund. Einen Spaziergang oder die ersten Herbstfarben genießen. Ja, und gleichzeitig darf die Wehmut aber auch da sein. Sie zeigt einfach, dass uns der Sommer etwas bedeutet hat.
0: Ja, und der nächste kommt nächstes Jahr wieder. Wir stürzen uns jetzt einfach auf die schönen Seiten des Herbstes. Tipp 1, Herbstessen auf den Teller. Warmes, regelmäßiges Essen, so wie Suppen oder Ofengemüse, ja, die geben einfach ein schönes inneres Bauchgefühl und verhindern, dass man sich bei schlechter Stimmung mit Snacks vollstopft. Zweitens, abends bewusst runterfahren. Das heißt, so eine Zeit festlegen, wo dann einfach Handy und Laptop ausgemacht werden. Und ja, dann kommen wir in so einen schönen regelmäßigen Schlafrhythmus. Wird bei Stimmungstiefs empfohlen. Und drittens, nimm dir einfach schon mal ein paar schöne Sachen vor. Schreibst du dir einen Kalender mit viel Vorfreude, dann zum Beispiel einen Saunaabend oder Kino. Jetzt an diesem Wochenende in vielen Sälen nur 5 Euro.

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5: Ich bin Felix Becker. Bei einem schweren Verkehrsunfall in Neuenhagen im Landkreis Märkisch-Oderland sind 4 Menschen verletzt worden. An einer Kreuzung stießen ein Fahrzeug eines Krankentransportdienstes und ein Wohnmobil zusammen. Das Wohnmobil kippte durch den Zusammenstoß auf die Seite. Alle 4 Verletzten kamen ins Krankenhaus. Auch ein Rettungshubschrauber war im Einsatz. In Berlin-Pankow sollen mehrere Jugendliche Wahlplakate beschmiert haben. Die Polizei stellte am frühen Morgen 4 Jugendliche im Alter von 15 und 16 Jahren. 2 von ihnen hatten nach Polizeiangaben frische Farbreste an Händen und Kleidung. Die Plakate waren unter anderem mit linksextremen Schriftzügen beschmiert worden. Der Staatsschutz hat die weiteren Ermittlungen aufgenommen. Verbraucher müssen sich möglicherweise auf deutlich höhere Gaspreise einstellen.
6: Das Vergleichsportal Verivox rechnet wegen des Iran-Kriegs bis zum Jahreswechsel mit Preissteigerungen von 10-20%. Gründe seien auch die gestiegenen Großhandelspreise und die vergleichsweise niedrigen Füllstände der deutschen Gasspeicher. Die Bundesnetzagentur sieht allerdings keine Gefahr, dass das Gas im kommenden Winter knapp werden könnte. Noah Ulrich, Redaktion.
5: Bei russischen Angriffen auf die Ukraine sind mindestens 3 Menschen getötet worden.
7: In Saporischschja kamen eine Frau und ein Mann bei einem Drohnenangriff ums Leben. Mindestens eine weitere Person wurde verletzt. In Odessa wurden mindestens 17 Menschen verletzt, darunter ein 5 Monate altes Baby. In Krivi Rih wurde bei einem Angriff auf einen Betrieb ein weiterer Mensch getötet. 2 Menschen wurden verletzt. Ulrike Klein, Redaktion.
5: US-Präsident Trump ist zu einem 2-tägigen Besuch in Irland eingetroffen. In Dublin sind Treffen mit Regierungschef Martin und Präsidentin Connolly geplant. Außerdem werden Proteste erwartet. Anschließend reist Trump nach Doonbeg weiter, wo er einen Golfplatz besitzt. Die Sicherheitsvorkehrungen wurden deutlich verschärft. Das Schlagerradio-Wetter in Berlin-Brandenburg. Wir haben in Berlin-Kreuzberg 21 Grad, in Perleberg in der Prignitz 21 und in Prenzlau in der Uckermark 20 Grad. Morgen dominieren meist dichte Wolken, aus denen Regen nach Südosten abzieht, bevor nur noch gelegentlich Schauer folgen. Höchstwerte 19-21 Grad.
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5: Aktuell gibt es Stau in Berlin auf der A100 zwischen Wechsstraße und Albuinstraße, kommt es zu 6 Minuten Verzögerung. Und in Brandenburg gibt es ebenfalls Stau auf der A10 zwischen Potsdam Nord und Vöben, hier bitte 21 Minuten mehr einplanen. Auf der A10 zwischen Glinde und Leest 16 Minuten Verzögerung und auf der A10 zwischen Großkreuz und Werder braucht ihr 5 Minuten mehr. Geblitzt wird aktuell in Berlin-Friedrichshain in der Stralauer Allee. Kommt gut an.
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8: Hallo und jetzt kurz nach

0: mit voller Kraft voraus, gerade hier bei Schlagerradio. Und wir schauen auch schon mal ein bisschen voraus nach vorne. Ich glaube, Frank Schlager, du wärst schon bereit mit den Top 50, oder?
1: Hi, Kerstin. Ja, ich wäre schon soweit. Die 50 beliebtesten Schlager stehen fest. Letztes Mal war ja auf Platz 1 Matthias Reim.

0: Es gibt aber heiße Anwärter auf die 1, wie zum Beispiel die neue von Andrea Berg.
1: Das kann uns keiner nehmen, das haben wir doch sowas von verdient.
0: Oder auch Helene Fischer, ganz neu. Ja, mit abstimmen geht jede Woche auf schlagerradio.de und das Ergebnis dann um 14 Uhr bei mir. Und tolle, sehr abwechslungsreiche Extras habe ich auch wieder zwischendurch.
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11: Schlagerradio-Tipp. Unangenehme Besucher in der Küche sind Lebensmittelmotten. Wenn Sie welche entdecken, sollten alle Vorräte genauestens untersucht werden. Finden Sie darin weiße Gespinste oder sogar Larven, sollten diese Lebensmittel sofort im Müll verschwinden. Der gesamte Vorratsschrank muss ausgeräumt und mit Essigessenz gereinigt werden. Um auch wirklich alle Eier zu erwischen, empfiehlt es sich, nach der Reinigung noch einmal mit einem heißen Föhn in alle Ritzen und Ecken zu pusten.
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12: Ich bin Felix Becker. Brandenburgs Ministerpräsident Woidke fordert wegen der hohen Kraftstoffpreise einen Spritpreisdeckel. Es könne nicht sein, dass Mineralölkonzerne hohe Gewinne machten, während Millionen Pendler unter den gestiegenen Preisen litten. Woidke verweist auf andere Länder, in denen Verbraucher bereits entlastet würden. Die Spritpreise sind zuletzt wegen der höheren Ölpreise noch einmal deutlich gestiegen. Wer bei der Berliner Abgeordnetenhauswahl am kommenden Sonntag per Brief abstimmen will, sollte die Unterlagen jetzt beantragen. Die Wahlbriefe müssen spätestens am Wahlsonntag um 18 Uhr beim zuständigen Bezirkswahlamt eingegangen sein. Bislang wurden fast 800.000 Briefwahlscheine ausgestellt. Das entspricht knapp 30% der Wahlberechtigten. Wegen des Ärztemangels eröffnet die Kassenärztliche Vereinigung Brandenburg erstmals eine eigene Hausarztpraxis. In Cottbus sind aktuell 10.500 Menschen ohne feste Hausarztpraxis. Die neue Einrichtung soll für zunächst 2 Jahre vor allem Akut- und Notfallpatienten behandeln und damit andere Hausärzte entlasten. Bundesweit finden heute Demos gegen Rechts und für gesellschaftlichen Zusammenhalt statt. Allein in Berlin werden zehntausende Menschen erwartet. Die Veranstalter rechnen mit rund 30.000 Teilnehmern. Dazu aufgerufen hat ein Bündnis aus fast 100 Organisationen, Initiativen und Gewerkschaften. Das Wetter bei uns in der Region. Morgen dominieren meist dichte Wolken, aus denen Regen nach Südosten abzieht, bevor nur noch gelegentlich Schauer folgen. Höchstwerte zwischen 19 und 21 Grad.
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12: Aktuell gibt es Stau in Berlin auf der A100 zwischen Wechsstraße und Albuinstraße, kommt es zu 6 Minuten Verzögerung. Und in Brandenburg gibt es ebenfalls Stau auf der A10 zwischen Potsdam-Nord und Vöben. Hier bitte 21 Minuten mehr einplanen. Auf der A10 zwischen Glindow und Leest 16 Minuten Verzögerung und auf der A10 zwischen Großkreuz und Werder braucht ihr 5 Minuten mehr. Geblitzt wird aktuell in Berlin-Friedrichshain in der Stralauer Allee. Kommt gut an.
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2: Ich bin Felix Becker. Bei einem schweren Verkehrsunfall in Neuenhagen im Landkreis Märkisch-Oderland sind 4 Menschen verletzt worden. An einer Kreuzung stießen ein Fahrzeug eines Krankentransportdienstes und ein Wohnmobil zusammen. Das Wohnmobil kippte durch den Zusammenstoß auf die Seite. Alle 4 Verletzten kamen ins Krankenhaus. Auch ein Rettungshubschrauber war im Einsatz. In Berlin-Pankow sollen mehrere Jugendliche Wahlplakate beschmiert haben. Die Polizei stellte am frühen Morgen 4 Jugendliche im Alter von 15 und 16 Jahren. 2 von ihnen hatten nach Polizeiangaben frische Farbreste an Händen und Kleidung. Die Plakate waren unter anderem mit linksextremen Schriftzügen beschmiert worden. Der Staatsschutz hat die weiteren Ermittlungen aufgenommen. Verbraucher müssen sich möglicherweise auf deutlich höhere Gaspreise einstellen.
3: Das Vergleichsportal Verivox rechnet wegen des Iran-Kriegs bis zum Jahreswechsel mit Preissteigerungen von 10-20%. Gründe seien auch die gestiegenen Großhandelspreise und die vergleichsweise niedrigen Füllstände der deutschen Gasspeicher. Die Bundesnetzagentur sieht allerdings keine Gefahr, dass das Gas im kommenden Winter knapp werden könnte. Noah Ulrich, Redaktion.
2: Bei russischen Angriffen auf die Ukraine sind mindestens 3 Menschen getötet worden.
4: In Saporischschja kamen eine Frau und ein Mann bei einem Drohnenangriff ums Leben. Mindestens eine weitere Person wurde verletzt. In Odessa wurden mindestens 17 Menschen verletzt, darunter ein 5 Monate altes Baby. In Krivi Rih wurde bei einem Angriff auf einen Betrieb ein weiterer Mensch getötet. 2 Menschen wurden verletzt. Ulrike Klein, Redaktion.
2: US-Präsident Trump ist zu einem 2-tägigen Besuch in Irland eingetroffen. In Dublin sind Treffen mit Regierungschef Martin und Präsidentin Connolly geplant. Außerdem werden Proteste erwartet. Anschließend reist Trump nach Doonbeg weiter, wo er einen Golfplatz besitzt. Die Sicherheitsvorkehrungen wurden deutlich verschärft. Das Schlagerradio-Wetter in Berlin-Brandenburg. Wir haben in Berlin-Kreuzberg 21 Grad, in Perleberg in der Prignitz 21 und in Prenzlau in der Uckermark 20 Grad. Morgen dominieren meist dichte Wolken, aus denen Regen nach Südosten abzieht, bevor nur noch gelegentlich Schauer folgen. Höchstwerte 19-21 Grad.
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2: Aktuell gibt es Stau in Berlin auf der A100 zwischen Wechsstraße und Albuinstraße, kommt es zu 6 Minuten Verzögerung. Und in Brandenburg gibt es ebenfalls Stau auf der A10 zwischen Potsdam Nord und Vöben, hier bitte 21 Minuten mehr einplanen. Auf der A10 zwischen Glindow und Leest 16 Minuten Verzögerung und auf der A10 zwischen Großkreuz und Werder braucht ihr 5 Minuten mehr. Geblitzt wird aktuell in Berlin-Friedrichshain in der Stralauer Allee. Kommt gut an.
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5: Hallo und herzlich willkommen zu Deutschlands längster Schlagerparade. Jeden Samstagnachmittag, Wiederholung am Sonntagmorgen und Dienstagabend. So, bevor wir hier einsteigen, schauen wir erstmal zurück. Letztes Mal auf Platz Nummer 3 gestiegen. Anna-Maria Zivkov.
6: Alles, was ich will.
5: Platz 2 war Kerstin Hotz.
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5: Und mal sehen, ob es Matthias Reim wieder auf die 1 geschafft hat.
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5: Mit abstimmen geht auf schlagerradio.de. Und jetzt Platz Nummer 50, Charlene, du willst es doch auch.

Schlagerradio, hör auf dein Herz, mit euren Top 50, Pedro Basile auf Platz 49, Amore Mio. Und die Amore heißt es bei Ela Suberi, hier ist sie, Platz 48. Yeah.

0: Ela Suberi, Innenschlagerreiter Top 50, Platz 48 mit E Amore. So, unser erstes Extra, ein besonderes Extra. Am Donnerstag, da wurde Wilfried Klim Runde 80. Wilfried und Wolfgang waren die Wildecker Herzbuben. Ja, 1990 ihr Überraschungserfolg mit Herzilein. Mega Erfolg in den Charts, Doppelplatin gab's. Das haben nicht nur die Volksmusikfans gefeiert. Nein, da wurde überall zu geschunkelt. Kann mich auch noch gut dran erinnern. Keine Party ohne Herzilein. Ihre Frauen nennen sie aber nicht so, wie sie mal bei Inas Nachts erklärt haben.
1: Meine Frau heißt Elke, wie ich sie nenne.
2: Und nennst du sie auch Elke?
1: Komm.
2: Und nennst du deine Frau Herzilein?
1: Nein.
2: Auch nicht?
1: Nein.
2: 2 Millionen Mal verkauft und sagt zu euren Frauen gar nicht Herzilein.
3: Wir singen das fast jeden Abend.
2: Dann kann man das nicht mehr hören.

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Das sind die Schlagerradio Top 50 mit Annemarie Eifeld auf Platz 47, Neugeboren, und die 46, Cora, mit dir würd ich gern.

0: Neu eingestiegen in eure Schlagerradio Top 50, die Gruppe Vince auf Platz 45 mit Tanzen, Träumen.
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1: Ich bin Felix Becker. Brandenburgs Ministerpräsident Woidke fordert wegen der hohen Kraftstoffpreise einen Spritpreisdeckel. Es könne nicht sein, dass Mineralölkonzerne hohe Gewinne machten, während Millionen Pendler unter den gestiegenen Preisen litten. Woidke verweist auf andere Länder, in denen Verbraucher bereits entlastet würden. Die Spritpreise sind zuletzt wegen der höheren Ölpreise noch einmal deutlich gestiegen. Wer bei der Berliner Abgeordnetenhauswahl am kommenden Sonntag per Brief abstimmen will, sollte die Unterlagen jetzt beantragen. Die Wahlbriefe müssen spätestens am Wahlsonntag um 18 Uhr beim zuständigen Bezirkswahlamt eingegangen sein. Bislang wurden fast 800.000 Briefwahlscheine ausgestellt. Das entspricht knapp 30% der Wahlberechtigten. Wegen des Ärztemangels eröffnet die Kassenärztliche Vereinigung Brandenburg erstmals eine eigene Hausarztpraxis. In Cottbus sind aktuell 10.500 Menschen ohne feste Hausarztpraxis. Die neue Einrichtung soll für zunächst 2 Jahre vor allem Akut- und Notfallpatienten behandeln und damit andere Hausärzte entlasten. Bundesweit finden heute Demos gegen Rechts und für gesellschaftlichen Zusammenhalt statt. Allein in Berlin werden zehntausende Menschen erwartet. Die Veranstalter rechnen mit rund 30.000 Teilnehmern. Dazu aufgerufen hat ein Bündnis aus fast 100 Organisationen, Initiativen und Gewerkschaften. Das Wetter bei uns in der Region. Morgen dominieren meist dichte Wolken, aus denen Regen nach Südosten abzieht, bevor nur noch gelegentlich Schauer folgen. Höchstwerte zwischen 19 und 21 Grad.
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1: Aktuell gibt es Stau in Berlin. Auf der A100 zwischen Detmolder Straße und Albuinstraße kommt es zu 12 Minuten Verzögerung. Auf der A100 zwischen Pritzerdamm und Albuinstraße 11 Minuten. Und auf der B96 zwischen Tempelhofer Damm und Umfahrung Platz der Luftbrücke 8 Minuten. Und in Brandenburg gibt es ebenfalls Stau. Auf der A10 zwischen Potsdam Nord und Vöben kommt es zu 16 Minuten Verzögerung. Auf der A15 zwischen Cottbus Süd und Forst 16 Minuten und auf der A12 zwischen Briesen und Fürstenwalde Ost 8 Minuten. Kommt bitte gut an.
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2: Und mit unserem Schlager-Radiostar 2026 ist Kabila, Platz 44, der Sommerregen.

0: Nino D'Angelo und Marina Marx in den Schlagerradio Top 50. Bella Italia, y amore. Ja, vor einer Woche lief die allerletzte Ausgabe von Immer wieder Sonntags im Ersten. 33 Jahre gab's die Show. 22 Sommer lang hat Stefan Moss moderiert und er hat sich unter anderem feiern lassen von Jolina Dreves und Achim Petri mit der Neuauflage von Irgendwann, Irgendwo, Irgendwie sehen wir uns wieder.
1: Wir haben den Song tatsächlich extra für dich aufgenommen. Für die Ehre deiner letzten Sendung hier mit Immer wieder Sonntags. Und mein Papa hat diesen Song ja auch bei seinem Abschied gesungen.
2: Stimmt.
3: Lieber Stefan, immer wieder sonntags. Du hast moderiert und was ein toller Gastgeber, muss ich wirklich sagen. Ich habe dich immer bewundert. Ich mag dich schrecklich gerne. Die ganzen Kolleginnen und Kollegen, wir sind alle traurig, dass es das nicht mehr gibt. Bleib gesund, bleib so wie du bist. Dein und vielen, vielen Dank, dein Jürgen Dreves.
0: Hier sind Jolina Dreves, Achim Petri und Lukas Kordalis, der bei Immer wieder Sonntags aber nicht dabei sein konnte, weil er gerade in New York ist. Platz 40, irgendwann, irgendwo, irgendwie.

Neu eingestiegen in eure Schlagerreihe Top 50, Platz 40. Jolina Dres, Achim Petri, Lukas Cordalis. Irgendwann, irgendwo, irgendwie sehen wir uns wieder. Premiere dieser Version war ja vergangenes Wochenende bei Immer wieder Sonntags bei Stefan Ross. Ja, und der Song, die Titelmusik Immer wieder Sonntags ist ja im Original von Cindy und Bert. Norbert Berger, der wäre an diesem Wochenende 81 geworden. Spielen wir das jetzt mal als Extra.

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1: Ich bin Felix Becker. Bei einem schweren Verkehrsunfall in Berlin-Mitte ist eine 59-jährige Fußgängerin lebensgefährlich verletzt worden. Die Frau wurde am Vormittag von einem Reisebus erfasst, der von der Straße unter den Linden abbiegen wollte. Dabei wurde sie von dem Bus überrollt. Nach dem Unfall war auch ein Rettungshubschrauber im Einsatz. Viele Beschäftigte in Brandenburg können sich einen Jobwechsel vorstellen. Laut einer Umfrage sind 42% offen für eine neue Stelle. Bundesweit liegt der Anteil bei 34%. Gleichzeitig fühlen sich 40% der Brandenburger mindestens einmal pro Woche lustlos und demotiviert bei der Arbeit. Bei einem neuen Arbeitgeber ist ihnen vor allem ein höheres Gehalt wichtig, gefolgt von Jobsicherheit und gutem Führungsverhalten. Die Bundesnetzagentur sieht die Gasversorgung für den kommenden Winter als gesichert an. Nach Angaben von Behördenchef Müller ist bereits jetzt etwas mehr Gas gespeichert, als im gesamten vergangenen Winterhalbjahr entnommen wurde. Zudem könne in den nächsten Wochen weiter Gas eingespeichert werden. Mit gut 55% liegt der Füllstand jedoch deutlich niedriger als in den vergangenen Jahren. Saudi-Arabien hat nach Drohnenangriffen eine wichtige Ölpipeline abgeschaltet.
2: Nach Angaben des Irak gingen die Angriffe von irakischem Gebiet aus, mehrere Menschen wurden verletzt. Die irakische Regierung hat Ermittlungen angekündigt und will die Verantwortlichen finden. Die Pipeline verbindet den Persischen Golf mit dem Roten Meer und ist derzeit besonders wichtig, weil sie die Straße von Hormus umgeht. Durch die Abschaltung könnten die saudischen Ölexporte weiter sinken. Damit könnten auch die Ölpreise und in der Folge die Benzinpreise in Deutschland weiter steigen. Ulrike Klein, Redaktion.
1: Immer mehr Kinder und Jugendliche leiden unter Schlafproblemen. Laut einer Umfrage der Krankenkasse DRK schläft fast jeder zweite Schüler zwischen der 5. und 10. Klasse schlecht. 3/4 fühlen sich mindestens einmal pro Woche erschöpft. Die DAK warnt, dass Schlafmangel und Erschöpfung auch das Lernen und die schulischen Leistungen beeinträchtigen können. Das Schlagerradio-Wetter in Berlin-Brandenburg. Wir haben in Berlin-Kreuzberg 21 Grad, in Perleberg in der Prignitz 21 und in Prenzlau in der Uckermark 20 Grad. Morgen dominieren meist dichte Wolken, aus denen Regen nach Südosten abzieht, bevor nur noch gelegentlich Schauer folgen. Höchstwerte 19 bis 21 Grad.
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1: Aktuell gibt es Stau in Berlin. Auf der A100 zwischen Detmolder Straße und Albuinstraße kommt es zu 12 Minuten Verzögerung. Auf der A100 zwischen Pritzerdamm und Albuinstraße 11 Minuten. Und auf der B96 zwischen Tempelhofer Damm und Umfahrung Platz der Luftbrücke 8 Minuten. Und in Brandenburg gibt es ebenfalls Stau. Auf der A10 zwischen Potsdam Nord und Vöben kommt es zu 16 Minuten Verzögerung. Auf der A15 zwischen Cottbus Süd und Forst 16 Minuten und auf der A12 zwischen Briesen und Fürstenwalde Ost 8 Minuten. Kommt bitte gut an.
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3: Hallo und willkommen zurück zur zweiten Stunde von Deutschlands längster Schlagerparade. Jeden Samstagnachmittag, Sonntagmorgen und Dienstagabend.
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3: Ja, mal sehen, ob es Matze Reim wieder auf die 1 geschafft hat. Vielen Dank fürs Mitabstimmen auf schlagerradio.de. Wir sind bei Platz 37, Neonlicht, und kommen, wir lassen los.

0: 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Platz 36.
1: Der Mann von Welt ist es nicht gewesen. Ich hab's vergeigt und sein Herz verzockt.

0: Sofa. Schlagerradio, hör auf dein Herz mit euren Top 50. Linda Hesse, Platz 36 mit Kleinstadt Casanova. Und nächster Neueinsteiger auf der 35, Unheilig. Der Graf hat ja vergangenes Wochenende die goldene Henne bekommen, ja den Publikumspreis, und war ja sehr, sehr gerührt.
1: Ich kann nur Danke sagen an die ganzen Menschen da draußen, die mehr an uns geglaubt haben oder an die Musik geglaubt haben, als wir wahrscheinlich selber, und immer so sich gewünscht haben, dass man wieder zurückkommt. Und dieser Preis heute steht so dafür. Das ist der Publikumspreis. Die haben gewotet. Und ich kann da nur von Herzen Danke sagen. Aber da gehört natürlich auch noch eine ganze andere Menge von ganz lieben Menschen zu. Meine Familie, die ganzen tollen Menschen, die dazu gehören. Und es ist
0: Unheilig, meilenweit jetzt auf Platz 35. Dankeschön.

0: neu. Auf Platz 35 eingestiegen. Unheilig und meilenweit.
1: Jetzt gleich in den Top 50.
0: Wolfgang Petri auf Platz 34 mit der neuen Version von Sommer in der Stadt. Aber vorher schauen wir mal genau 36 Jahre zurück. Im September 1990, Platz 1 in der ZDF-Hitparade, ist Matthias Reim. Ich hab geträumt von dir.

0: Julia Lindholm in den Schlagerradio Top 50 auf Platz 32 mit ihrer Version von Taxi nach Paris.
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7: Ich bin Felix Becker. Bei einem schweren Verkehrsunfall in Neuenhagen im Landkreis Märkisch-Oderland sind 4 Menschen verletzt worden. An einer Kreuzung stießen ein Fahrzeug eines Krankentransportdienstes und ein Wohnmobil zusammen. Das Wohnmobil kippte durch den Zusammenstoß auf die Seite. Alle 4 Verletzten kamen ins Krankenhaus. Auch ein Rettungshubschrauber war im Einsatz. In Berlin-Pankow sollen mehrere Jugendliche Wahlplakate beschmiert haben. Die Polizei stellte am frühen Morgen 4 Jugendliche im Alter von 15 und 16 Jahren. 2 von ihnen hatten nach Polizeiangaben frische Farbreste an Händen und Kleidung. Die Plakate waren unter anderem mit linksextremen Schriftzügen beschmiert worden. Der Staatsschutz hat die weiteren Ermittlungen aufgenommen. Brandenburgs Ministerpräsident Woidke fordert wegen der hohen Kraftstoffpreise einen Spritpreisdeckel. Es könne nicht sein, dass Mineralölkonzerne hohe Gewinne machten, während Millionen Pendler unter den gestiegenen Preisen litten. Woidke verweist auf andere Länder, in denen Verbraucher bereits entlastet würden. Die Spritpreise sind zuletzt wegen der höheren Ölpreise noch einmal deutlich gestiegen. Wer bei der Berliner Abgeordnetenhauswahl am kommenden Sonntag per Brief abstimmen will, sollte die Unterlagen jetzt beantragen. Die Wahlbriefe müssen spätestens am Wahlsonntag um 18 Uhr beim zuständigen Bezirkswahlamt eingegangen sein. Bislang wurden fast 800.000 Briefwahlscheine ausgestellt. Das entspricht knapp 30% der Wahlberechtigten. Das Wetter bei uns in der Region. Morgen dominieren meist dichte Wolken, aus denen Regen nach Südosten abzieht, bevor nur noch gelegentlich Schauer folgen. Höchstwerte zwischen 19 und 21 Grad.
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7: Aktuell gibt es Stau in Berlin auf der A100 zwischen Detmolder Straße und Albuinstraße, kommt es zu 12 Minuten Verzögerung. Auf der A100 zwischen Pritzerdamm und Albuinstraße 11 Minuten und auf der B96 zwischen Tempelhofer Damm und Umfahrung Platz der Luftbrücke 8 Minuten. Und in Brandenburg gibt es ebenfalls Stau auf der A10 zwischen Potsdam Nord und Vöben, kommt es zu 16 Minuten Verzögerung. Auf der A15 zwischen Cottbus Süd und Forst 16 Minuten und auf der A12 zwischen Briesen und Fürstenwalde Ost 8 Minuten. Kommt bitte gut an.
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0: Und mit Saphir jetzt auf Platz 31. Ich bin ich. Mit Abstimmen geht auf schlagerradio.de. Fein, dass ihr mit dabei seid.

Da sind die Top 50 bei Schlagerradio Hör auf dein Herz mit Julian Reim, Platz 30 Aloe Vera und die 29 Andrea Berg mit der Rekord-Mix-Version Du hast mich tausendmal belogen.

0: Das sind die Schlagerradio Top 50 mit Vanessa Mai, Platz 27, gleich auf der 26 Band Zuckerherz zu und durch. Aber vorher erinnern wir an einen ganz großen Schlagersänger. Dritter Todestag bereits an diesem Wochenende.
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0: Roger Whittaker tritt zum ersten Mal auf in der ZDF-Hitparade und dabei spricht er kaum ein Wort Deutsch. Bei Dieter Thomas Heck erzählt er von seiner damaligen großen Tournee.
2: I'm going to New York and Detroit tomorrow. I'm doing a
3: Tournee. Yeah. How many days?
2: 120 concerts this year.
0: Ja, 120 Konzerte in einem Jahr. Bereits in den 60ern und 70ern startete Roger Whittaker seine Karriere, zum einen in seiner Heimat in Südafrika, aber auch in Großbritannien, den USA sowie in Deutschland. Zuerst mit englischen Songs.
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0: Ja, und dann sang er in den 80ern auf Deutsch. Hier ist Roger Whittakers größter Erfolg, Albany.

Dies ist Gordon Mackenzies Lied. Sein Lied von Albany, dem Stufenschloss seines Clans, das er eines Tages für immer verlieren sollte.

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4: Ich bin Felix Becker. Bei einem schweren Verkehrsunfall in Berlin-Mitte ist eine 59-jährige Fußgängerin lebensgefährlich verletzt worden. Die Frau wurde am Vormittag von einem Reisebus erfasst, der von der Straße unter den Linden abbiegen wollte. Dabei wurde sie von dem Bus überrollt. Nach dem Unfall war auch ein Rettungshubschrauber im Einsatz. Viele Beschäftigte in Brandenburg können sich einen Jobwechsel vorstellen. Laut einer Umfrage sind 42% offen für eine neue Stelle. Bundesweit liegt der Anteil bei 34%. Gleichzeitig fühlen sich 40% der Brandenburger mindestens einmal pro Woche lustlos und demotiviert bei der Arbeit. Bei einem neuen Arbeitgeber ist ihnen vor allem ein höheres Gehalt wichtig, gefolgt von Jobsicherheit und gutem Führungsverhalten. Die Bundesnetzagentur sieht die Gasversorgung für den kommenden Winter als gesichert an. Nach Angaben von Behördenchef Müller ist bereits jetzt etwas mehr Gas gespeichert, als im gesamten vergangenen Winterhalbjahr entnommen wurde. Zudem könne in den nächsten Wochen weiter Gas eingespeichert werden. Mit gut 55

0: 52% liegt der Füllstand jedoch deutlich niedriger als in den vergangenen Jahren. Saudi-Arabien hat nach Drohnenangriffen eine wichtige Ölpipeline abgeschaltet.
1: Nach Angaben des Irak gingen die Angriffe von irakischem Gebiet aus, mehrere Menschen wurden verletzt. Die irakische Regierung hat Ermittlungen angekündigt und will die Verantwortlichen finden. Die Pipeline verbindet den Persischen Golf mit dem Roten Meer und ist derzeit besonders wichtig, weil sie die Straße von Hormus umgeht. Durch die Abschaltung könnten die saudischen Ölexporte weiter sinken. Damit könnten auch die Ölpreise und in der Folge die Benzinpreise in Deutschland weiter steigen. Ulrike Klein, Redaktion.
0: Immer mehr Kinder und Jugendliche leiden unter Schlafproblemen. Laut einer Umfrage der Krankenkasse DAK schläft fast jeder zweite Schüler zwischen der 5. und 10. Klasse schlecht. 3/4 fühlen sich mindestens einmal pro Woche erschöpft. Die DAK warnt, dass Schlafmangel und Erschöpfung auch das Lernen und die schulischen Leistungen beeinträchtigen können. Das Schlagerradio-Wetter in Berlin-Brandenburg. Wir haben in Berlin-Kreuzberg 21 Grad, in Perleberg in der Prignitz 21 und in Prenzlau in der Uckermark 20 Grad. Morgen dominieren meist dichte Wolken, aus denen Regen nach Südosten abzieht, bevor nur noch gelegentlich Schauer folgen. Höchstwerte 19 bis 21 Grad.
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0: Aktuell gibt es Stau in Berlin. Auf der A100 zwischen Detmolder Straße und Albuinstraße kommt es zu 12 Minuten Verzögerung. Auf der A100 zwischen Pritzer Damm und Albuinstraße 11 Minuten. Und auf der B96 zwischen Tempelhofer Damm und Umfahrung Platz der Luftbrücke 8 Minuten. Und in Brandenburg gibt es ebenfalls Stau. Auf der A10 zwischen Potsdam Nord und Vöben kommt es zu 16 Minuten Verzögerung. Auf der A15 zwischen Cottbus Süd und Forst 16 Minuten und auf der A12 zwischen Briesen und Fürstenwalde Ost 8 Minuten. Kommt bitte gut an.
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3: Hallo und willkommen zurück zur dritten Stunde von Deutschlands längster Schlager-Hitparade. Jeden Samstagnachmittag, Wiederholung am Sonntagmorgen und Dienstagabends.
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3: Ja, mal sehen, ob es Matthias Rahm wieder auf Platz 1 geschafft hat. Vielen Dank fürs Mitabstimmen, das geht auf schlagerradio.de. Letztes Mal neu eingestiegen, diese Woche Platz 25, Frieda Gold und Wiedersehen.
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Ihr Schlagerradio, hör auf dein Herz mit euren Top 50. Achim Petri, Platz 24, mitten ins Herz. Und die 23, Madeleine Rausch mit Ich kleb an dir.

0: Madeleine Rausch in den Schlagerradio Top 50, Platz 23 und ich kleb an dir.
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0: Auf Platz 22 haben wir gleich Matthias Reim, ganz neuer Hit aus Weinem Kopf. Aber vorher gehen wir mal in den Sommer 1979. Riesenerfolg hier für Umberto Tozzi aus Bella Italia. Besingt die Gloria. Kennt ihr das noch? Genau, Gloria. Und jahrzehntelang hielten sich Gerüchte, wer denn Umberto Tozzis geheimnisvolle Traumfrau war. Erst Anfang letzten Jahres räumte der Sänger mit dem Mythos auf, verriet, dass die besungene Frau reine Fiktion war. Er fand den Namen an einem traurigen und kalten Nachmittag, schlicht deshalb, weil das Wort Gloria in dem musikalischen Riff fantastisch gut klang. Ja, uns nachgesungen hat es auch Laura Branigan und Lena Valaitis, dann auf Deutsch. Am 7. September wurde sie übrigens 83. Alles Gute nachträglich.

Die Schlagerradio Top 50 mit Matthias Reim, Platz 22 aus meinem Kopf. Am kommenden Freitag erscheint sein neues Album Flashback. Und auf Platz 21 Pia Sophie, ein Kuss ohne Liebe.

0: Dennis Wilms in den Schlager Radio Top 50, Platz 20, Träum von dir.
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10: Ich bin Felix Becker. Bei einem schweren Verkehrsunfall in Neuenhagen im Landkreis Märkisch-Oderland sind 4 Menschen verletzt worden. An einer Kreuzung stießen ein Fahrzeug eines Krankentransportdienstes und ein Wohnmobil zusammen. Das Wohnmobil kippte durch den Zusammenstoß auf die Seite. Alle 4 Verletzten kamen ins Krankenhaus. Auch ein Rettungshubschrauber war im Einsatz. In Berlin-Pankow sollen mehrere Jugendliche Wahlplakate beschmiert haben. Die Polizei stellte am frühen Morgen 4 Jugendliche im Alter von 15 und 16 Jahren. 2 von ihnen hatten nach Polizeiangaben frische Farbreste an Händen und Kleidung. Die Plakate waren unter anderem mit linksextremen Schriftzügen beschmiert worden. Der Staatsschutz hat die weiteren Ermittlungen aufgenommen. Brandenburgs Ministerpräsident Woidke fordert wegen der hohen Kraftstoffpreise einen Spritpreisdeckel. Es könne nicht sein, dass Mineralölkonzerne hohe Gewinne machten, während Millionen Pendler unter den gestiegenen Preisen litten. Woidke verweist auf andere Länder, in denen Verbraucher bereits entlastet würden. Die Spritpreise sind zuletzt wegen der höheren Ölpreise noch einmal deutlich gestiegen. Wer bei der Berliner Abgeordnetenhauswahl am kommenden Sonntag per Brief abstimmen will, sollte die Unterlagen jetzt beantragen. Die Wahlbriefe müssen spätestens am Wahlsonntag um 18 Uhr beim zuständigen Bezirkswahlamt eingegangen sein. Bislang wurden fast 800.000 Briefwahlscheine ausgestellt. Das entspricht knapp 30% der Wahlberechtigten. Das Wetter bei uns in der Region. Morgen dominieren meist dichte Wolken, aus denen Regen nach Südosten abzieht, bevor nur noch gelegentlich Schauer folgen. Höchstwerte zwischen 19 und 21 Grad.
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10: Aktuell gibt es Stau in Berlin. Auf der A100 zwischen Detmolder Straße und Albuinstraße kommt es zu 12 Minuten Verzögerung. Auf der A100 zwischen Pritzerdamm und Albuinstraße 11 Minuten. Und auf der B96 zwischen Tempelhofer Damm und Umfahrung Platz der Luftbrücke 8 Minuten. Und in Brandenburg gibt es ebenfalls Stau. Auf der A10 zwischen Potsdam Nord und Vöben kommt es zu 16 Minuten Verzögerung. Auf der A15 zwischen Cottbus Süd und Forst 16 Minuten und auf der A12 zwischen Briesen und Fürstenwalde Ost 8 Minuten. Kommt bitte gut an.
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0: Ja, und mit Mike Leon Grosch jetzt auf Platz 19. Dein Leben. Und mit Abstimmen geht auf schlagerradio.de. Neue Liste immer online nach der Erstausstrahlung am Samstag 18 Uhr.

Vincent Weiss mit U auf Platz 18 in euren Schlagerradio Top 50 und Ramon Rosselli auf Platz 17 mit Küss mich. Sein neues Album erscheint in 2 Wochen und wird heißen Alles, was du suchst.

Da sind die Top 50 bei Schlagerradio Hör auf dein Herz mit Platz 15. Stereo Act und Lena Marie Engel, wir feiern. Ja, Roland Kaiser feiert nächstes Jahr seinen 75. und vor genau 38 Jahren und doch schon da weit oben in der ZDF-Hitparade mit Ich glaube, es geht schon wieder los. Unser nächstes Extra.

0: Joey Heintle in den Schlagerradio Top 50 auf Platz 14, schwer zu erklären. Sony 13, zwei Superstars in einem Hit, Johannes Oerding und Peter Maffay. Wie kam es eigentlich zur Zusammenarbeit und zum Album Nashville, das ja im Oktober erscheint?
1: Eigentlich, wenn man so will, ein klappt ja eine Schnapsidee. Wir haben zusammengesessen und darüber geredet, welche Musik uns geformt hat, wo wir unsere Impulse herhaben. Dann haben wir festgestellt, dass das Ganze irgendwo im Bereich von Rhythm and Blues liegt, von Country, Country Rock. Und aus dieser Feststellung heraus, die eigentlich gar nicht so überraschend war, entstand die Idee, ein gemeinsames Album zu machen. Also haben wir neue Songs hinzugefügt, sind mit dir nach Nashville, haben dort ein paar coole amerikanische Kumpels getroffen, die mitgemischt haben. Und daraus ist Nashville entstanden.
0: Ja, und hier ist Ein Leben lang ist nicht lang. Peter Maffay und Johannes Oerding, Platz 13.

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13: Ich bin Felix Becker. In Berlin ist erneut auf Geschäfte geschossen worden. Am Tempelhofer Damm wurden heute mehrere Einschusslöcher an einem Friseursalon und einem benachbarten Geschäft entdeckt. Verletzt wurde niemand. Eine unbekannte Person soll vom Tatort geflüchtet sein. Wegen ähnlicher Fälle in den vergangenen Monaten ermittelt die Berliner Polizei bereits mit einer Sondereinheit. Angesichts der hohen Preise an den Tankstellen werden die Forderungen nach einem Spritpreisdeckel lauter. Brandenburgs Ministerpräsident Woidke kritisiert, dass Mineralölkonzerne hohe Gewinne machten, während Millionen Pendler unter den gestiegenen Preisen litten. Auch Linken-Chefin Schwertner fordert, zusätzliche Gewinne der Ölkonzerne abzuschöpfen und Menschen mit kleinen und mittleren Einkommen zu entlasten. Die Bundesnetzagentur sieht die Gasversorgung für den kommenden Winter als gesichert an.
14: Nach Angaben von Behördenchef Müller ist schon jetzt etwas mehr Gas gespeichert, als im gesamten vergangenen Winterhalbjahr entnommen wurde. Zudem könne in den kommenden Wochen weiter Gas eingespeichert werden. Mit gut 55% liegt der Füllstand allerdings deutlich niedriger als in den vergangenen Jahren. Zuletzt waren deshalb Zweifel aufgekommen, ob die Vorräte bis zum Frühjahr ausreichen. Timo Wiesner, Redaktion.
13: Saudi-Arabien hat nach Drohnenangriffen eine wichtige Ölpipeline abgeschaltet.
15: Nach Angaben des Irak gingen die Angriffe von irakischem Gebiet aus, mehrere Menschen wurden verletzt. Die Pipeline verbindet den Persischen Golf mit dem Roten Meer und ist derzeit besonders wichtig, weil sie die Straße von Hormus umgeht. Durch die Abschaltung könnten die saudischen Ölexporte weiter sinken. Damit könnten auch die Ölpreise und in der Folge die Benzinpreise in Deutschland weiter steigen. Ulrike Klein, Redaktion.
13: Nach der Landtagswahl in Sachsen-Anhalt wächst der Druck auf die schwarz-rote Bundesregierung. SPD-Generalsekretär Klüssendorf fordert mehr Willen zur Veränderung. Auch in der CDU hält die Kritik an Kanzler Merz an. In Mecklenburg-Vorpommern fürchtet die Partei angesichts von nur noch 7% in Umfragen sogar um den Einzug in den Landtag. CDU-Fraktionsvize Reinhardt macht dafür auch die Bundesregierung verantwortlich, die der Partei derzeit keinen Rückenwind gebe. Das Schlagerradio-Wetter in Berlin-Brandenburg. Wir haben in Berlin-Kreuzberg 21 Grad, in Perleberg in der Prignitz 21 und in Prenzlau in der Uckermark 20 Grad. Morgen dominieren meist dichte Wolken, aus denen Regen nach Südosten abzieht, bevor nur noch gelegentlich Schauer folgen. Höchstwerte 19.

0: bis 21 Grad.
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0: Aktuell gibt es Stau in Berlin. Auf der A100 zwischen Detmolder Straße und Albuinstraße kommt es zu 12 Minuten Verzögerung. Auf der A100 zwischen Pritzer Damm und Albuinstraße 11 Minuten. Und auf der B96 zwischen Tempelhofer Damm und Umfahrung Platz der Luftbrücke 8 Minuten. Und in Brandenburg gibt es ebenfalls Stau. Auf der A10 zwischen Potsdam Nord und Vöben kommt es zu 16 Minuten Verzögerung. Auf der A15 zwischen Cottbus Süd und Forst 16 Minuten und auf der A12 zwischen Briesen und Fürstenwalde Ost 8 Minuten. Kommt bitte gut an.
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2: Hallo und willkommen zurück zur vierten Stunde von Deutschlands längster Schlagerparade. Jeden Samstagnachmittag, Wiederholung am Sonntagmorgen und Dienstagabend. Letztes Mal Platz Nummer 3. Anna-Maria Zivkov, die 2 war Kerstin Ott. Ja, mal sehen, was Matthias Reim wieder auf die 1 geschafft hat.
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2: Das erfahren wir alles in dieser Stunde. Vielen Dank fürs Mitabstimmen auf schlagerradio.de. Und jetzt erstmal Platz Nummer 12. Marie Reim und auf allen Sprachen.

0: Schlagerradio. Hör auf dein Herz mit euren Top 50. Ramon Roselli, Platz 11. Alles, was du suchst. Tja, bevor wir die frischen Top 10 starten, schauen wir nochmal zurück. Ein ganz besonderes Extra. Vor wenigen Tagen Runde 50 geworden. Eine Biene.
1: Wer, ich?
0: Ja, die Biene Maya.
1: Wer ist Maya? Bin ich die Maya?
0: Ja, vor genau 50 Jahren zeigte das ZDF die erste Folge. Maya wird geboren. Und die Biene Maya war ursprünglich nicht als friedliche, süße Kindergeschichte gedacht. Im Originalbuch, da geht es sehr brutal zu. 1912 kam das schon raus. Da herrschte ein erbitterter, blutiger Krieg zwischen den Bienen und den Hornissen. Und obwohl Maya als urdeutsches Kulturgut gilt, ist die Zeichentrickserie eine japanisch-deutsche Koproduktion, wurde ja im Anime Stil gezeichnet. Und die Titelmusik, die spielen wir jetzt. Die kam von Karel Gott. Hier ist die Biene Maya. Viel Spaß mit unserem Extra.

Unser Schlagerradio Top 50 extra zum 50. der Biene Maja. Hier der Titelsong von Karel Gott. In der Neuauflage hat ja Helene Fischer gesungen, aber es geht auch nichts über das Original. Die Helene hören wir gleich auf Platz 9, aber vorher starten wir die Top 10 mit Kerstin Ott. 1000 Mal Nein.

Helene Fischer in den Schlagerradio Top 50 von 4 auf Platz 9 mit Heute Nacht. Aber in dieser Stunde hören wir ja noch ihren ganz neuen Hit an meiner Seite. Jetzt Jolina Dreves, Platz 8, Durch und Durch. Du

Da sind die Schlagerradio Top 50 mit Jolina Drews, Platz 8 durch und durch. Und bevor es aktuell weitergeht, schauen wir mal genau 28 Jahre zurück. Platz 1 in der ZDF-Hitparade am 12. September 98, die Superboys mit der Winnetou-Melodie. Ich wünscht, du wärst bei mir.

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0: Da sind die Schlagerradio Top 50 und kommt euch das bekannt vor? Give it up, ja? So klingt das Original. Von Casey and the Sunshine Band, früher 80er. Die neue Version von To the Moon Beats, gut gestiegen in dieser Woche von 26 hoch auf Platz 7.
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12: Ich bin Felix Becker. Bei einem schweren Verkehrsunfall in Berlin-Mitte ist eine 59-jährige Fußgängerin lebensgefährlich verletzt worden. Die Frau wurde am Vormittag von einem Reisebus erfasst, der von der Straße unter den Linden abbiegen wollte. Dabei wurde sie von dem Bus überrollt. Nach dem Unfall war auch ein Rettungshubschrauber im Einsatz. Viele Beschäftigte in Brandenburg können sich einen Jobwechsel vorstellen. Laut einer Umfrage sind 42% offen für eine neue Stelle. Bundesweit liegt der Anteil bei 34%. Gleichzeitig fühlen sich 40% der Brandenburger mindestens einmal pro Woche lustlos und demotiviert bei der Arbeit. Bei einem neuen Arbeitgeber ist ihnen vor allem ein höheres Gehalt wichtig, gefolgt von Jobsicherheit und gutem Führungsverhalten. In Berlin-Pankow sollen mehrere Jugendliche Wahlplakate beschmiert haben. Die Polizei stellte am frühen Morgen 4 Jugendliche im Alter von 15 und 16 Jahren. 2 von ihnen hatten nach Polizeiangaben frische Farbreste an Händen und Kleidung. Die Plakate waren unter anderem mit linksextremen Schriftzügen beschmiert worden. Der Staatsschutz hat die weiteren Ermittlungen aufgenommen. Brandenburgs Ministerpräsident Woidke fordert wegen der hohen Kraftstoffpreise einen Spritpreisdeckel. Es könne nicht sein, dass Mineralölkonzerne hohe Gewinne machten, während Millionen Pendler unter den gestiegenen Preisen litten. Woidke verweist auf andere Länder, in denen Verbraucher bereits entlastet würden. Die Spritpreise sind zuletzt wegen der höheren Ölpreise noch einmal deutlich gestiegen. Das Wetter bei uns in der Region. Morgen dominieren meist dichte Wolken, aus denen Regen nach Südosten abzieht, bevor nur noch gelegentlich Schauer folgen. Höchstwerte zwischen 19 und 21 Grad.
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12: Aktuell gibt es Stau in Berlin auf der A100 zwischen Detmolder Straße und Albuinstraße, kommt es zu 12 Minuten Verzögerung. Auf der B96 zwischen Tempelhofer Damm und Umfahrung Platz der Luftbrücke in beiden Richtungen 10 Minuten. Und auf der B96 zwischen Umfahrung Platz der Luftbrücke und Alt-Tempelhof 9 Minuten. In Brandenburg gibt es aktuell keine längeren Staus. Kommt gut an.
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0: Hallo, mit abstimmen geht auf schlagerradio.de. Neue Liste immer online nach der Erstausstrahlung am Samstag 18 Uhr. Und gut gestiegen ist Wolfgang Petri von 11 auf Platz 6 mit Morgen.

0: Anna-Maria Zivkov von 3 auf Platz 5 mit Plan A. Und wen haben wir hier?
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0: Von 10 auf Platz 4 gestiegen, Ich fall in Love.

Das sind die Schlagerradio Top 50 mit Andrea Berg von 7 auf Platz 3 gestiegen. Das kann uns keiner nehmen. Ihr neues Album erscheint am 9. Oktober. So, vor Platz 2 und 1 gratulieren wir nachträglich. Tanja Lasch hatte am Freitag Geburtstag, ihren 51. Und wir spielen jetzt ihre Version von Die immer

Ja, im Original von Stereo Act und Kerstin Ott, hier die Version von Tanja Lasch, unser Schlager Radio Top 50, Geburtstagsextra zum 51. von Tanja. So, und weiter geht's aktuell. Auf Platz 2 kommt von der 1 Matthias Reim, Die Sterne lügen, das heißt gleich eine neue Nummer 1.

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1: Von 1 auf Platz 2. Matthias Reim in den Schlagerradio Top 50. Die Sterne lügen. Ja, 18. September, das ist am kommenden Freitag, erscheint sein neues Album Flashback. Ob Helene Fischer noch ihr neues Album in diesem Jahr rausbringt, das steht noch nicht fest, aber es gibt eine neue Single. Letzte Mal neu eingestiegen und jetzt, ja, gestiegen von Platz 13 auf die 1 an meiner Seite. Vor kurzem hat sie ja die goldene Henne ja auch bekommen und zwar im Bereich Millennium Entertainment.
2: Ich liebe meinen Job wirklich von ganzem Herzen. Ich glaube, das spürt man auch und selbst nach 20 Jahren, wenn ich die Bühne betrete, dann geht mein Herz auf. Ich möchte den Menschen einfach für ein paar Stunden den Alltag vergessen lassen. Ich möchte sie mitnehmen auf meine Reise, meine Vision, meine Ideen. Aber nichts entsteht natürlich von allein. Deswegen möchte ich ganz herzlich meinem wundervollen Team danken und natürlich ganz, ganz besonders und vor allem meinen wundervollen Fans. Denn ohne euch wäre das alles überhaupt nicht machbar. Und ich liebe meinen Job und ich werde das noch ganz, ganz lange, wenn ihr das wollt, machen für euch. Dankeschön für diese großartige Hände. Ich bin sehr, sehr gerührt. Danke.
1: Platz 1, Helene Fischer und an meiner Seite. Und mit Abstimmen für die Neuausgabe geht auf schlagerradio.de.
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0: Neu auf Platz 1 in euren Schlagerradio Top 50, Helene Fischer an meiner Seite. Schönen Samstagabend und gleich viel Spaß mit Hossa, Party ohne Ende und Andi Schmidt.
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0: 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Schön

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1: Ich bin Felix Becker. In Berlin ist erneut auf Geschäfte geschossen worden. Am Tempelhofer Damm wurden heute mehrere Einschusslöcher an einem Friseursalon und einem benachbarten Geschäft entdeckt. Verletzt wurde niemand. Eine unbekannte Person soll vom Tatort geflüchtet sein. Wegen ähnlicher Fälle in den vergangenen Monaten ermittelt die Berliner Polizei bereits mit einer Sondereinheit. Angesichts der hohen Preise an den Tankstellen werden die Forderungen nach einem Spritpreisdeckel lauter. Brandenburgs Ministerpräsident Woidke kritisiert, dass Mineralölkonzerne hohe Gewinne machten, während Millionen Pendler unter den gestiegenen Preisen litten. Auch Linken-Chefin Schwertner fordert, zusätzliche Gewinne der Ölkonzerne abzuschöpfen und Menschen mit kleinen und mittleren Einkommen zu entlasten. Die Bundesnetzagentur sieht die Gasversorgung für den kommenden Winter als gesichert an.
2: Nach Angaben von Behördenchef Müller ist schon jetzt etwas mehr Gas gespeichert, als im gesamten vergangenen Winterhalbjahr entnommen wurde. Zudem könne in den kommenden Wochen weiter Gas eingespeichert werden. Mit gut 55% liegt der Füllstand allerdings deutlich niedriger als in den vergangenen Jahren. Zuletzt waren deshalb Zweifel aufgekommen, ob die Vorräte bis zum Frühjahr ausreichen. Timo Wiesner, Redaktion.
1: Saudi-Arabien hat nach Drohnenangriffen eine wichtige Ölpipeline abgeschaltet.
3: Nach Angaben des Irak gingen die Angriffe von irakischem Gebiet aus, mehrere Menschen wurden verletzt. Die Pipeline verbindet den Persischen Golf mit dem Roten Meer und ist derzeit besonders wichtig, weil sie die Straße von Hormus umgeht. Durch die Abschaltung könnten die saudischen Ölexporte weiter sinken. Damit könnten auch die Ölpreise und in der Folge die Benzinpreise in Deutschland weiter steigen. Ulrike Klein, Redaktion.
1: Die Ergebnisse in der ersten Fußball-Bundesliga: Mainz, Eintracht Frankfurt 1:3, Dortmund SC Paderborn 3:0, Hoffenheim VfB Stuttgart 2:1, Freiburg Mönchengladbach 5:0 und Augsburg spielte gegen Leverkusen 2:2. Das Schlagerradio-Wetter in Berlin-Brandenburg. Wir haben in Berlin-Kreuzberg 21 Grad, in Perleberg in der Prignitz 21 und in Prenzlau in der Uckermark 20 Grad. Morgen dominieren meist dichte Wolken, aus denen Regen nach Südosten abzieht, bevor nur noch gelegentlich Schauer folgen. Höchstwerte 19 bis 21 Grad.
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1: Aktuell gibt es Stau in Berlin auf der A100 zwischen Detmolder Straße und Albuinstraße, kommt es zu 12 Minuten Verzögerung. Auf der B96 zwischen Tempelhofer Damm und Umfahrung Platz der Luftbrücke in beiden Richtungen 10 Minuten und auf der B96 zwischen Umfahrung Platz der Luftbrücke

0: und Alt-Tempelhof 9 Minuten. In Brandenburg gibt es aktuell keine längeren Staus. Kommt gut an.
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8: Ich bin Felix Becker. In Berlin ist erneut auf Geschäfte geschossen worden. Am Tempelhofer Damm wurden heute mehrere Einschusslöcher an einem Friseursalon und einem benachbarten Geschäft entdeckt. Verletzt wurde niemand. Eine unbekannte Person soll vom Tatort geflüchtet sein. Wegen ähnlicher Fälle in den vergangenen Monaten ermittelt die Berliner Polizei bereits mit einer Sondereinheit. Angesichts der hohen Preise an den Tankstellen werden die Forderungen nach einem Spritpreisdeckel lauter. Brandenburgs Ministerpräsident Woidke kritisiert, dass Mineralölkonzerne hohe Gewinne machten, während Millionen Pendler unter den gestiegenen Preisen litten. Auch Linken-Chefin Schwertner fordert, zusätzliche Gewinne der Ölkonzerne abzuschöpfen und Menschen mit kleinen und mittleren Einkommen zu entlasten. Die Bundesnetzagentur sieht die Gasversorgung für den kommenden Winter als gesichert an.
9: Nach Angaben von Behördenchef Müller ist schon jetzt etwas mehr Gas gespeichert, als im gesamten vergangenen Winterhalbjahr entnommen wurde. Zudem könne in den kommenden Wochen weiter Gas eingespeichert werden. Mit gut 55% liegt der Füllstand allerdings deutlich niedriger als in den vergangenen Jahren. Zuletzt waren deshalb Zweifel aufgekommen, ob die Vorräte bis zum Frühjahr ausreichen. Timo Wiesner, Redaktion.
8: Saudi-Arabien hat nach Drohnenangriffen eine wichtige Ölpipeline abgeschaltet.
10: Nach Angaben des Irak gingen die Angriffe von irakischem Gebiet aus, mehrere Menschen wurden verletzt. Die Pipeline verbindet den Persischen Golf mit dem Roten Meer und ist derzeit besonders wichtig, weil sie die Straße von Hormus umgeht. Durch die Abschaltung könnten die saudischen Ölexporte weiter sinken. Damit könnten auch die Ölpreise und in der Folge die Benzinpreise in Deutschland weiter steigen. Ulrike Klein, Redaktion.
8: Die Ergebnisse in der ersten Fußball-Bundesliga: Mainz, Eintracht Frankfurt 1:3, Dortmund SC Paderborn 3:0, Hoffenheim VfB Stuttgart 2:1, Freiburg Mönchengladbach 5:0 und Augsburg spielte gegen Leverkusen 2:2. Das Schlagerradio Wetter. Heute Nacht verdichten sich die Wolken und in der zweiten Nachthälfte setzt zeitweise Regen ein, bei Tiefstwerten zwischen 15 und 11 Grad. Morgen zieht der Regen nach Südosten ab, dann bleibt es bei vielen Wolken und einzelnen Schauern. Die Höchstwerte erreichen 21 Grad.
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8: Aktuell gibt es Stau in Berlin auf der A100 zwischen Detmolder Straße und Albuinstraße, kommt es zu 12 Minuten Verzögerung. Auf der B96 zwischen Tempelhofer Damm und Umfahrung Platz der Luftbrücke in beiden Richtungen 10 Minuten. Und auf der B96 zwischen Umfahrung Platz der Luftbrücke und Alt-Tempelhof 9 Minuten. In Brandenburg gibt es aktuell keine längeren Staus. Kommt gut an.
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1: Ich bin Felix Becker. Die Bundesnetzagentur sieht die Gasversorgung für den kommenden Winter als gesichert an.
2: Nach Angaben von Behördenchef Müller ist schon jetzt etwas mehr Gas gespeichert, als im gesamten vergangenen Winterhalbjahr entnommen wurde. Zudem könne in den kommenden Wochen weiter Gas eingespeichert werden. Mit gut 55% liegt der Füllstand allerdings deutlich niedriger als in den vergangenen Jahren. Zuletzt waren deshalb Zweifel aufgekommen, ob die Vorräte bis zum Frühjahr ausreichen. Timo Wiesner, Redaktion.
1: Saudi-Arabien hat nach Drohnenangriffen eine wichtige Ölpipeline abgeschaltet.
3: Nach Angaben des Irak gingen die Angriffe von irakischem Gebiet aus, mehrere Menschen wurden verletzt. Die Pipeline verbindet den Persischen Golf mit dem Roten Meer und ist derzeit besonders wichtig, weil sie die Straße von Hormus umgeht. Durch die Abschaltung könnten die saudischen Ölexporte weiter sinken. Damit könnten auch die Ölpreise und in der Folge die Benzinpreise in Deutschland weiter steigen. Ulrike Klein, Redaktion.
1: Nach der Landtagswahl in Sachsen-Anhalt wächst der Druck auf die schwarz-rote Bundesregierung. SPD-Generalsekretär Klüssendorf fordert mehr Willen zur Veränderung. Auch in der CDU hält die Kritik an Kanzler Merz an. In Mecklenburg-Vorpommern fürchtet die Partei angesichts von nur noch 7% in Umfragen sogar um den Einzug in den Landtag. CDU-Fraktionsvize Reinhardt macht dafür auch die Bundesregierung verantwortlich, die der Partei derzeit keinen Rückenwind gebe. Immer mehr Kinder und Jugendliche leiden unter Schlafproblemen. Laut einer Umfrage der Krankenkasse DAK schläft fast jeder zweite Schüler zwischen der 5. und 10. Klasse schlecht. 3/4 fühlen sich mindestens einmal pro Woche erschöpft. Die DAK warnt, dass Schlafmangel und Erschöpfung auch das Lernen und die schulischen Leistungen beeinträchtigen können. Die Ergebnisse in der ersten Fußball-Bundesliga: Mainz, Eintracht Frankfurt 1:3, Dortmund SC Paderborn 3:0, Hoffenheim, VfB Stuttgart 2:1, Freiburg Mönchengladbach 5:0 und Augsburg spielte gegen Leverkusen 2:2. Das Schlagerradio-Wetter. Heute Nacht verdichten sich die Wolken und in der zweiten Nachthälfte setzt zeitweise Regen ein, bei Tiefstwerten zwischen 15 und 11 Grad. Morgen zieht der Regen nach Südosten ab, dann bleibt es bei vielen Wolken und einzelnen Schauern. Die Höchstwerte erreichen 21 Grad.
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0: als im gesamten vergangenen Winterhalbjahr entnommen wurde. Zudem könne in den kommenden Wochen weiter Gas eingespeichert werden. Mit gut 55% liegt der Füllstand allerdings deutlich niedriger als in den vergangenen Jahren. Zuletzt waren deshalb Zweifel aufgekommen, ob die Vorräte bis zum Frühjahr ausreichen. Timo Wiesner, Redaktion.
1: Saudi-Arabien hat nach Drohnenangriffen eine wichtige Ölpipeline abgeschaltet.
2: Nach Angaben des Irak gingen die Angriffe von irakischem Gebiet aus, mehrere Menschen wurden verletzt. Die Pipeline verbindet den Persischen Golf mit dem Roten Meer und ist derzeit besonders wichtig, weil sie die Straße von Hormus umgeht. Durch die Abschaltung könnten die saudischen Ölexporte weiter sinken. Damit könnten auch die Ölpreise und in der Folge die Benzinpreise in Deutschland weiter steigen. Ulrike Klein, Redaktion.
1: Nach der Landtagswahl in Sachsen-Anhalt wächst der Druck auf die schwarz-rote Bundesregierung. SPD-Generalsekretär Klüssendorf fordert mehr Willen zur Veränderung. Auch in der CDU hält die Kritik an Kanzler Merz an. In Mecklenburg-Vorpommern fürchtet die Partei angesichts von nur noch 7% in Umfragen sogar um den Einzug in den Landtag. CDU-Fraktionsvize Reinhardt macht dafür auch die Bundesregierung verantwortlich, die der Partei derzeit keinen Rückenwind gebe. Immer mehr Kinder und Jugendliche leiden unter Schlafproblemen. Laut einer Umfrage der Krankenkasse DRK schläft fast jeder zweite Schüler zwischen der 5. und 10. Klasse schlecht. 3/4 fühlen sich mindestens einmal pro Woche erschöpft. Die DRK warnt, dass Schlafmangel und Erschöpfung auch das Lernen und die schulischen Leistungen beeinträchtigen können. Die Ergebnisse in der ersten Fußball-Bundesliga: Mainz, Eintracht Frankfurt 1:3, Dortmund SC Paderborn 3:0, Hoffenheim VfB Stuttgart 2:1, Freiburg Mönchengladbach 5:0 und Augsburg spielte gegen Leverkusen 2:2. Das Schlagerradio Wetter. Heute Nacht verdichten sich die Wolken und in der zweiten Nachthälfte setzt zeitweise Regen ein, bei Tiefstwerten zwischen 15 und 11 Grad. Morgen zieht der Regen nach Südosten ab, dann bleibt es bei vielen Wolken und einzelnen Schauern. Die Höchstwerte erreichen 21 Grad.
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1: Ich bin Felix Becker und das war der Tag. Die Bundesnetzagentur sieht die Gasversorgung für den kommenden Winter als gesichert an.
2: Nach Angaben von Behördenchef Müller ist schon jetzt etwas mehr Gas gespeichert als im gesamten vergangenen

0: Die Ölpreise und in der Folge die Benzinpreise in Deutschland weiter steigen. Ulrike Klein, Redaktion.
1: Nach dem Anschlagsversuch auf den Flughafen Leipzig-Halle führen die Ermittlungen offenbar direkt zum russischen Militärgeheimdienst GRU. Ein GRU-Mitarbeiter soll die Operation logistisch unterstützt und Vorbereitungen organisiert haben. Der Mann reiste demnach über die Türkei nach Deutschland ein und später vom Flughafen Berlin-Brandenburg nach Serbien aus. Obwohl seine Verbindungen zum russischen Geheimdienst bekannt gewesen sein sollen, wurde er nicht überwacht. Inzwischen soll sich der Verdächtige wieder in Russland befinden. Immer mehr Kinder und Jugendliche leiden unter Schlafproblemen. Laut einer Umfrage der Krankenkasse DRK schläft fast jeder zweite Schüler zwischen der 5. und 10. Klasse schlecht. Drei Viertel fühlen sich mindestens einmal pro Woche erschöpft. Die DAK warnt, dass Schlafmangel und Erschöpfung auch das Lernen und die schulischen Leistungen beeinträchtigen können. In den USA ist erstmals eine ganze Schrittfolge eines Tyrannosaurus Rex entdeckt worden. Wie US-Forscher berichteten, wurden insgesamt 4 Abdrücke im US-Bundesstaat North Dakota gefunden. Nach Schätzungen der Experten war das Tier mehr als 4 Meter groß und mit einem zügigen Fußgängertempo von 7 km/h unterwegs. Das Schlagerradio-Wetter. Heute Nacht verdichten sich die Wolken und in der zweiten Nachthälfte setzt zeitweise Regen ein, bei Tiefstwerten zwischen 15 und 11 Grad. Morgen zieht der Regen nach Südosten ab, dann bleibt es bei vielen Wolken und einzelnen Schauern. Die Höchstwerte erreichen 21 Grad.
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1: Ich bin Felix Becker und das war der Tag. Die Bundesnetzagentur sieht die Gasversorgung für den kommenden Winter als gesichert an.
2: Nach Angaben von Behördenchef Müller ist schon jetzt etwas mehr Gas gespeichert, als im gesamten vergangenen Winterhalbjahr entnommen wurde. Zudem könne in den kommenden Wochen weiter Gas eingespeichert werden. Mit gut 55% liegt der Füllstand allerdings deutlich niedriger als in den vergangenen Jahren. Zuletzt waren deshalb Zweifel aufgekommen, ob die Vorräte bis zum Frühjahr ausreichen. Timo Wiesner, Redaktion.
1: Saudi-Arabien hat nach Drohnenangriffen eine wichtige Ölpipeline abgeschaltet.
3: Nach Angaben des Irak gingen die Angriffe von irakischem Gebiet aus, mehrere Menschen wurden verletzt. Die Pipeline verbindet den Persischen Golf mit dem Roten Meer und ist derzeit besonders wichtig, weil sie die Straße von Hormus umgeht. Durch die Abschaltung könnten die saudischen Ölexporte weiter sinken. Damit könnten auch die Ölpreise und in der Folge die Benzinpreise in Deutschland weiter steigen. Ulrike Klein, Redaktion.
1: Nach dem Anschlagsversuch auf den Flughafen Leipzig-Halle führen die Ermittlungen offenbar direkt.
3: Und in der Folge die Benzinpreise in Deutschland.

0: Schüler zwischen der 5. und 10. Klasse schlecht. 3/4 fühlen sich mindestens einmal pro Woche erschöpft. Die DAK warnt, dass Schlafmangel und Erschöpfung auch das Lernen und die schulischen Leistungen beeinträchtigen können. In den USA ist erstmals eine ganze Schrittfolge eines Tyrannosaurus Rex entdeckt worden. Wie US-Forscher berichteten, wurden insgesamt 4 Abdrücke im US-Bundesstaat North Dakota gefunden. Nach Schätzungen der Experten war das Tier mehr als 4 Meter groß und mit einem zügigen Fußgängertempo von 7 km/h unterwegs. Das Schlagerradio Wetter. Heute Nacht verdichten sich die Wolken und in der zweiten Nachthälfte setzt zeitweise Regen ein. Bei Tiefstwerten zwischen 15 und 11 Grad. Morgen zieht der Regen nach Südosten ab, dann bleibt es bei vielen Wolken und einzelnen Schauern. Die Höchstwerte erreichen 21 Grad.
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1: Ich bin Felix Becker und das wird der Tag. In Niedersachsen sind heute rund 6 Millionen Menschen zu den Kommunalwahlen aufgerufen.
2: Gewählt werden unter anderem Kreistage, Stadt- und Gemeinderäte sowie die Regionsversammlung Hannover. Insgesamt geht es um knapp 30.000 Sitze in mehr als 2.100 kommunalen Vertretungen. In vielen Orten stehen außerdem Bürgermeister und Landräte zur Wahl. Die Wahllokale sind von 8 bis 18 Uhr geöffnet. Sollte bei einer Direktwahl niemand die absolute Mehrheit erreichen, gibt es am 27. September eine Stichwahl. Timo Wiesner, Redaktion.
1: Heute öffnen in ganz Deutschland wieder zahlreiche historische Gebäude ihre Türen für Besucher.
3: Anlass ist der Tag des offenen Denkmals. Dabei können Interessierte viele Orte besichtigen, die sonst nicht oder nur eingeschränkt zugänglich sind. Die Aktion soll auf die Bedeutung des kulturellen Erbes und den Erhalt historischer Bauwerke aufmerksam machen. Den Tag des offenen Denkmals gibt es in Deutschland seit 1993. Er findet jedes Jahr am zweiten Sonntag im September statt. Ulrike Klein, Redaktion.
1: In hunderten deutschen Kinos läuft heute der zweite und letzte Tag des Kinofestes.
4: In den teilnehmenden Häusern kostet jedes reguläre Kinoticket unabhängig von Film, Sitzplatz und Uhrzeit 5 Euro. Neben aktuellen Filmen werden auch Vorpremieren und Sondervorstellungen angeboten. Fast 500 Kinos beteiligen sich in diesem Jahr an der Aktion. Mit dem Kinofest will die Branche zusätzliche Besucher für das gemeinsame Filmerlebnis auf der großen Leinwand gewinnen. Noah Ulrich, Redaktion.
1: In Eisenach in Thüringen findet heute der CSD statt. Die Demonstration beginnt am Nachmittag am Bahnhof. Teilnehmer wollen für die Rechte und die Sichtbarkeit queerer Menschen auf die Straße gehen. Im Mittelpunkt stehen Forderungen nach Gleichberechtigung, Akzeptanz und Schutz vor Diskriminierung. Die Rechte und die Sichtbarkeit queerer Menschen auf

0: und nachfolgend nur noch vereinzelten Schauern bei Höchstwerten um 21 Grad. Morgen dann bleibt es bei einer Mischung aus Sonne und lockeren Wolken trocken mit Höchstwerten um 20 Grad.
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1: Ich bin Felix Becker und das wird der Tag. In Niedersachsen sind heute rund 6 Millionen Menschen zu den Kommunalwahlen aufgerufen.
2: Gewählt werden unter anderem Kreistage, Stadt- und Gemeinderäte sowie die Regionsversammlung Hannover. Insgesamt geht es um knapp 30.000 Sitze in mehr als 2.100 kommunalen Vertretungen. In vielen Orten stehen außerdem Bürgermeister und Landräte zur Wahl. Die Wahllokale sind von 8 bis 18 Uhr geöffnet. Sollte bei einer Direktwahl niemand die absolute Mehrheit erreichen, gibt es am 27. September eine Stichwahl. Timo Wiesner, Redaktion.
1: Heute öffnen in ganz Deutschland wieder zahlreiche historische Gebäude ihre Türen für Besucher.
3: Anlass ist der Tag des offenen Denkmals. Dabei können Interessierte viele Orte besichtigen, die sonst nicht oder nur eingeschränkt zugänglich sind. Die Aktion soll auf die Bedeutung des kulturellen Erbes und den Erhalt historischer Bauwerke aufmerksam machen. Den Tag des offenen Denkmals gibt es in Deutschland seit 1993. Er findet jedes Jahr am zweiten Sonntag im September statt. Ulrike Klein, Redaktion.
1: In hunderten deutschen Kinos läuft heute der zweite und letzte Tag des Kinofestes.
4: In den teilnehmenden Häusern kostet jedes reguläre Kinoticket unabhängig von Film, Sitzplatz und Uhrzeit 5 Euro. Neben aktuellen Filmen werden auch Vorpremieren und Sondervorstellungen angeboten. Fast 500 Kinos beteiligen sich in diesem Jahr an der Aktion. Mit dem Kinofest will die Branche zusätzliche Besucher für das gemeinsame Filmerlebnis auf der großen Leinwand gewinnen. Noah Ulrich, Redaktion.
1: In Eisenach in Thüringen findet heute der CSD statt. Die Demonstration beginnt am Nachmittag am Bahnhof. Teilnehmer wollen für die Rechte und die Sichtbarkeit queerer Menschen auf die Straße gehen. Im Mittelpunkt stehen Forderungen nach Gleichberechtigung, Akzeptanz und Schutz vor Diskriminierung. Der CSD in Eisenach ist Teil der diesjährigen Pride-Saison in Thüringen. Auch in Nordhausen findet heute ein CSD statt. In der Fußball-Bundesliga stehen heute zum Abschluss des dritten Spieltags noch zwei Begegnungen an. Um 15.30 Uhr empfängt RB Leipzig den Hamburger SV. Anschließend trifft der SV Elversberg um 17.30 Uhr zu Hause auf den FC Bayern München. Der deutsche Rekordmeister geht dabei als klarer Favorit in die Partie. Das Schlagerradio-Wetter. Heute tagsüber dominieren dichte Wolken mit abziehendem Regen und nachfolgend nur noch vereinzelten Schauern bei Höchstwerten um 21 Grad. Morgen dann bleibt es bei einer Mischung aus Sonne und lockeren Wolken trocken mit Höchstwerten um 20 nachfolgend nur noch vereinzelten Schauern bei

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Guten Tag, mein Sohn. 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
1: Ich bin Felix Becker und das wird der Tag. In Niedersachsen sind heute rund 6 Millionen Menschen zu den Kommunalwahlen aufgerufen.
2: Gewählt werden unter anderem Kreistage, Stadt- und Gemeinderäte sowie die Regionsversammlung Hannover. Insgesamt geht es um knapp 30.000 Sitze in mehr als 2.100 kommunalen Vertretungen. In vielen Orten stehen außerdem Bürgermeister und Landräte zur Wahl. Die Wahllokale sind von 8 bis 18 Uhr geöffnet. Sollte bei einer Direktwahl niemand die absolute Mehrheit erreichen, gibt es am 27. September eine Stichwahl. Timo Wiesner, Redaktion.
1: Heute öffnen in ganz Deutschland wieder zahlreiche historische Gebäude ihre Türen für Besucher.
3: Anlass ist der Tag des offenen Denkmals. Dabei können Interessierte viele Orte besichtigen, die sonst nicht oder nur eingeschränkt zugänglich sind. Die Aktion soll auf die Bedeutung des kulturellen Erbes und den Erhalt historischer Bauwerke aufmerksam machen. Den Tag des offenen Denkmals gibt es in Deutschland seit 1993. Er findet jedes Jahr am zweiten Sonntag im September statt. Ulrike Klein, Redaktion.
1: In hunderten deutschen Kinos läuft heute der zweite und letzte Tag des Kinofestes.
4: In den teilnehmenden Häusern kostet jedes reguläre Kinoticket unabhängig von Film, Sitzplatz und Uhrzeit 5 Euro. Neben aktuellen Filmen werden auch Vorpremieren und Sondervorstellungen angeboten. Fast 500 Kinos beteiligen sich in diesem Jahr an der Aktion. Mit dem Kinofest will die Branche zusätzliche Besucher für das gemeinsame Filmerlebnis auf der großen Leinwand gewinnen. Noah Ulrich, Redaktion.
1: In Eisenach in Thüringen findet heute der CSD statt. Die Demonstration beginnt am Nachmittag am Bahnhof. Teilnehmer wollen für die Rechte und die Sichtbarkeit queerer Menschen auf die Straße gehen. Im Mittelpunkt stehen Forderungen nach Gleichberechtigung, Akzeptanz und Schutz vor Diskriminierung. Der CSD in Eisenach ist Teil der diesjährigen Pride-Saison in Thüringen. Auch in Nordhausen findet heute ein CSD statt. In der Fußball-Bundesliga stehen heute zum Abschluss des dritten Spieltags noch zwei Begegnungen an. Um 15.30 Uhr empfängt RB Leipzig den Hamburger SV. Anschließend trifft der SV Elversberg um 17.30 Uhr zu Hause auf den FC Bayern München. Der deutsche Rekordmeister geht dabei als klarer Favorit in die Partie. Das Schlagerradio-Wetter. Heute tagsüber dominieren dichte Wolken mit abziehendem Regen und nachfolgend nur noch vereinzelten Schauern bei Höchstwerten um 21 Grad. Morgen dann bleibt es bei einer Mischung aus Sonne und lockeren Wolken trocken mit Höchstwerten um 20 Grad.
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